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0: Ich bin Philipp Ringe und das sind die wichtigsten Meldungen des Tages. Die Zahl der politischen Straftaten in Deutschland steigt. Im vergangenen Jahr hat die Polizei mehr als 85.000 gezählt. Nochmal etwas mehr als im Jahr 2024. Mehr von David Riemer.
1: Einen leichten Anstieg gibt es insgesamt bei den politisch motivierten Gewalttaten, von denen der größte Teil auf das Konto von Tätern aus dem rechten Spektrum geht. Aber auch linksmotivierte Kriminalität nimmt stark zu. Innenminister Dobrindt führt das unter anderem auf mehr Gewalt gegen Polizistinnen und Polizisten zurück. Laut BKA-Präsident Münch spitzt sich die gesellschaftliche Stimmung zu, das Fundament der Demokratie wird angegriffen. Wesentliche Treiber sind aus seiner Sicht soziale Medien, über die Hasshetze und Propaganda verbreitet werden.
0: Die Diätenerhöhung der Bundestagsabgeordneten in diesem Jahr ist vom Tisch. Union und SPD haben sich offenbar darauf geeinigt. Und auch alle anderen Parteien haben wohl schon signalisiert, dass sie einem entsprechenden Gesetzesentwurf zustimmen werden. Eigentlich sollten die Diäten ab Juli um fast 500 Euro steigen. Verhungern werden die Abgeordneten deshalb aber nicht. Pro Monat gibt's ohne die Erhöhung immerhin bereits rund 11.800 Euro. Licht an in Reutlingen, denn nach dem massiven Blackout läuft der Strom wieder, teilen die Betreiber mit. Währenddessen gehen die Ermittlungen weiter. Wahrscheinlich war der Brand an einem Umspannwerk kein Unfall. Ermittler haben am Brandort offenbar einen Brandbeschleuniger gefunden. Ansonsten ist aber noch vieles unklar, etwa wer dahinter stecken könnte. Denn ein Bekennerschreiben oder ähnliches gibt es bisher nicht. Geringe Mieten, viel Grün und der Wirtschaft geht's auch gut. Die Erfurter sind zurzeit die glücklichsten Menschen in Deutschland. Das zeigt der neue Glücksatlas. Im Ranking folgen dahinter dann Augsburg, Düsseldorf, Krefeld und Kiel. Berlin als Hauptstadt ist dagegen ziemlich abgeschlagen, hat sich zwar um 2 Plätze verbessert, liegt aber nur auf dem 35. Platz. Schlusslicht ist übrigens Rostock. Sophia und Noah sind gerade voll im Trend, denn die beiden Namen waren auch im vergangenen Jahr die beliebtesten Babyvornamen in Deutschland. Das waren sie auch schon in den beiden Jahren davor. Bei den Mädchen außerdem in den Top 5 sind Mia, Lena, Ella und Hanna. Bei den Jungs kommen nach Noah Matteo, Theo, Leo und Emil. Die Crew der NASA Artemis 3 Mission steht und ein Deutscher ist nicht dabei. Der Italiener Luca Parmitano wird als erster Europäer am Mondprogramm der US-Raumfahrtbehörde teilnehmen. Tina Eck berichtet.
2: Bei der Artemis 3 kommt alles anders als man dachte. Statt Mondlandung gibt's 2-wöchige Ankoppelmanöver mit dem Blue Origin Lander von Amazon-Gründer Jeff Bezos und dem Starship von Elon Musk, SpaceX. Diese Kooperation ist auch bei künftigen Mondmissionen geplant. Die deutschen Astronauten Alexander Gerst und Matthias Maurer bleiben zu Hause und ob sie bei Artemis 4 mitfliegen werden, ist unklar. Luca Parmitano ist ein erfahrener Raumfahrer und war schon mehrfach an ISS andockmanöver.

0: hier noch die Verkehrsinformationen. Auf der A1 Saarbrücken Richtung Trier zwischen Mehringen und dem Rastplatz Mehringer Höhe ist die linke Fahrbahn gesperrt. Dann geht's auf die A6 Allon Richtung Luxemburgstadt. In Höhe Sterpenich ist die Überholspur gesperrt. Und auch auf der A6 Saarbrücken Richtung Mannheim wird gebaut zwischen St. Ingbert West und Rohrbach. Hier ist nur eine Spur frei. Auf der A13 Pittonsch Richtung Schengen im Tunnel Markusberg ist die linke Spur gesperrt. Euch allen unterwegs eine gute und sichere Fahrt.
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1: Ich bin Philipp Ringe und das sind die wichtigsten Meldungen des Tages. Die Zahl der politischen Straftaten in Deutschland steigt. Im vergangenen Jahr hat die Polizei mehr als 85.000 gezählt. Nochmal etwas mehr als im Jahr 2024. Mehr von David Riemer.
2: Einen leichten Anstieg gibt es insgesamt bei den politisch motivierten Gewalttaten, von denen der größte Teil auf das Konto von Tätern aus dem rechten Spektrum geht. Aber auch linksmotivierte Kriminalität nimmt stark zu. Innenminister Dobrindt führt das unter anderem auf mehr Gewalt gegen Polizistinnen und Polizisten zurück. Laut BKA-Präsident Münch spitzt sich die gesellschaftliche Stimmung zu, das Fundament der Demokratie wird angegriffen. Wesentliche Treiber sind aus seiner Sicht soziale Medien, über die Hasshetze und Propaganda verbreitet werden.
1: Die Diätenerhöhung der Bundestagsabgeordneten in diesem Jahr ist vom Tisch. Union und SPD haben sich offenbar darauf geeinigt. Und auch alle anderen Parteien haben wohl schon signalisiert, dass sie einem entsprechenden Gesetzesentwurf zustimmen werden. Eigentlich sollten die Diäten ab Juli um fast 500 Euro steigen. Verhungern werden die Abgeordneten deshalb aber nicht. Pro Monat gibt's ohne die Erhöhung immerhin bereits rund 11.800 Euro. Licht an in Reutlingen, denn nach dem massiven Blackout läuft der Strom wieder, teilen die Betreiber mit. Währenddessen gehen die Ermittlungen weiter. Wahrscheinlich war der Brand an einem Umspannwerk kein Unfall. Ermittler haben am Brandort offenbar einen Brandbeschleuniger gefunden. Ansonsten ist aber noch vieles unklar, etwa wer dahinter stecken könnte. Denn ein Bekennerschreiben oder ähnliches gibt es bisher nicht. Geringe Mieten, viel Grün und der Wirtschaft geht's auch gut. Die Erfurter sind zurzeit die glücklichsten Menschen in Deutschland. Das zeigt der neue Glücksatlas. Im Ranking folgen dahinter dann Augsburg, Düsseldorf, Krefeld und Kiel. Berlin als Hauptstadt ist dagegen ziemlich abgeschlagen, hat sich zwar um 2 Plätze verbessert, liegt aber nur auf dem 35. Platz. Schlusslicht ist übrigens Rostock. Sophia und Noah sind gerade voll im Trend, denn die beiden Namen waren auch im vergangenen Jahr die beliebtesten Babyvornamen in Deutschland. Das waren sie auch schon in den beiden Jahren davor. Bei den Mädchen außerdem in den Top 5 sind Mia, Lena, Ella und Hanna. Bei den Jungs kommen nach Noah Matteo, Theo, Leo und Emil. Die Crew der NASA Artemis 3-Mission steht und ein Deutscher ist nicht dabei. Der Italiener Luca Parmitano wird als erster Europäer am Mondprogramm der US-Raumfahrtbehörde teilnehmen. Tina Eck berichtet.
3: Bei der Artemis 3 kommt alles anders, als man dachte. Statt Mondlandung gibt's 2-wöchige Ankoppelmanöver mit dem Blue Origin Lander von Amazon-Gründer Jeff Bezos und dem Starship von Elon Musk, SpaceX. Diese Kooperation ist auch bei künftigen Mondmissionen geplant. Die deutschen Astronauten Alexander Gerst und Matthias Maurer bleiben zu Hause und ob sie bei Artemis 4 mitfliegen werden, ist unklar. Luca Parmitano ist ein erfahrener Raumfahrer und war schon mehrfach an ISS-Undock-Manövern beteiligt.
1: Und das waren die wichtigsten Meldungen des Tages. 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
4: 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Für Luxemburg, Trier, die Eifel und das Saarland. Es ist meist dicht bewölkt, örtlich kann es regnen, oft bleibt es aber auch trocken. Dabei sinken die Temperaturen auf 9 bis 5 Grad. Tagsüber wird es ungemütlich mit etwas Sonne, vielen Wolken, aus denen sich Schauer entwickeln. Auch einzelne Gewitter sind möglich. Dazu weht wieder ein kühler Wind und die Höchstwerte liegen zwischen 11 bis 17 Grad. Und hier noch die Verkehrsinformationen. Auf der A1 Saarbrücken Richtung Trier zwischen Mehringen und dem Rastplatz Mehringer Höhe ist die linke Fahrbahn gesperrt. Dann geht's auf die A6 Allon Richtung Luxemburg-Stadt. In Höhe Sterpenich ist die Überholspur gesperrt. Und auch auf der A6 Saarbrücken Richtung Mannheim wird gebaut zwischen St. Ingbert West und Rohrbach. Hier ist nur eine Spur frei. Auf der A13 Pittonsch Richtung Schengen im Tunnel Markusberg ist die linke Spur gesperrt. Euch allen unterwegs eine gute und sichere Fahrt.
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1: Ich bin Philipp Ringe und das sind die wichtigsten Meldungen des Tages. Die Zahl der politischen Straftaten in Deutschland steigt. Im vergangenen Jahr hat die Polizei mehr als 85.000 gezählt. Nochmal etwas mehr als im Jahr 2024. Mehr von David Riemer.
2: Einen leichten Anstieg gibt es insgesamt bei den politisch motivierten Gewalttaten, von denen der größte Teil auf das

0: ab Juli um fast 500 Euro steigen. Verhungern werden die Abgeordneten deshalb aber nicht. Pro Monat gibt's ohne die Erhöhung immerhin bereits rund 11.800 Euro. Licht an in Reutlingen, denn nach dem massiven Blackout läuft der Strom wieder, teilen die Betreiber mit. Währenddessen gehen die Ermittlungen weiter. Wahrscheinlich war der Brand an einem Umspannwerk kein Unfall. Ermittler haben am Brandort offenbar einen Brandbeschleuniger gefunden. Ansonsten ist aber noch vieles unklar, etwa wer dahinter stecken könnte. Denn ein Bekennerschreiben oder ähnliches gibt es bisher nicht. Geringe Mieten, viel Grün und der Wirtschaft geht's auch gut. Die Erfurter sind zurzeit die glücklichsten Menschen in Deutschland. Das zeigt der neue Glücksatlas. Im Ranking folgen dahinter dann Augsburg, Düsseldorf, Krefeld und Kiel. Berlin als Hauptstadt ist dagegen ziemlich abgeschlagen, hat sich zwar um 2 Plätze verbessert, liegt aber nur auf dem 35. Platz. Schlusslicht ist übrigens Rostock. Sophia und Noah sind gerade voll im Trend, denn die beiden Namen waren auch im vergangenen Jahr die beliebtesten Babyvornamen in Deutschland. Das waren sie auch schon in den beiden Jahren davor. Bei den Mädchen außerdem in den Top 5 sind Mia, Lena, Ella und Hanna. Bei den Jungs kommen nach Noah, Matteo, Theo, Leo und Emil. Die Crew der NASA Artemis 3-Mission steht und ein Deutscher ist nicht dabei. Der Italiener Luca Parmitano wird als erster Europäer am Mondprogramm der US-Raumfahrtbehörde teilnehmen. Tina Eck berichtet.
1: Bei der Artemis 3 kommt alles anders, als man dachte. Statt Mondlandung gibt's 2-wöchige Ankoppelmanöver mit dem Blue Origin Lander von Amazon-Gründer Jeff Bezos und dem Starship von Elon Musk, SpaceX. Diese Kooperation ist auch bei künftigen Mondmissionen geplant. Die deutschen Astronauten Alexander Gerst und Matthias Maurer bleiben zu Hause und ob sie bei Artemis 4 mitfliegen werden, ist unklar. Luca Parmitano ist ein erfahrener Raumfahrer und war schon mehrfach an ISS-Undock-Manövern beteiligt.
0: Und das waren die wichtigsten Meldungen des Tages. 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
2: Wetter. Für Luxemburg-Trier, die Eifel und das Saarland. Es ist meist dicht bewölkt, örtlich kann es regnen, oft bleibt es aber auch trocken. Dabei sinken die Temperaturen auf 9 bis 5 Grad. Tagsüber wird es ungemütlich mit etwas Sonne, vielen Wolken, aus denen sich Schauer entwickeln. Auch einzelne Gewitter sind möglich. Dazu weht wieder ein kühler Wind und die Höchstwerte liegen zwischen 11 bis 17 Grad. Und hier noch die Verkehrsinformationen. Auf der A1 Saarbrücken Richtung Trier zwischen Mehringen und dem Rastplatz Mehringer Höhe ist die linke Fahrbahn gesperrt. Dann geht's auf die A6 Arlon Richtung Luxemburg-Stadt. In Höhe Sterpenich ist die Überholspur gesperrt. Und auch auf der A6 Saarbrücken Richtung Mannheim wird gebaut zwischen St. Ingbert West und Rohrbach. Hier ist nur eine Spur frei. Auf der A13 Pittonsch Richtung Schengen im Tunnel Markusberg ist die linke Spur gesperrt. Euch allen unterwegs eine gute und sichere Fahrt.
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0: 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Ich bin Philipp Ringe und das sind die wichtigsten Meldungen des Tages. Die Zahl der politischen Straftaten in Deutschland steigt. Im vergangenen Jahr hat die Polizei mehr als 85.000 gezählt. Nochmal etwas mehr als im Jahr 2024. Mehr von David Riemer.
1: Einen leichten Anstieg gibt es insgesamt bei den politisch motivierten Gewalttaten, von denen der größte Teil auf das Konto von Tätern aus dem rechten Spektrum geht. Aber auch links motivierte Kriminalität nimmt stark zu. Innenminister Dobrindt führt das unter anderem auf mehr Gewalt gegen Polizistinnen und Polizisten zurück. Laut BKA-Präsident Münch spitzt sich die gesellschaftliche Stimmung zu, das Fundament der Demokratie wird angegriffen. Wesentliche Treiber sind aus seiner Sicht soziale Medien, über die Hasshetze und Propaganda verbreitet werden.
0: Die Diätenerhöhung der Bundestagsabgeordneten in diesem Jahr ist vom Tisch. Union und SPD haben sich offenbar darauf geeinigt. Und auch alle anderen Parteien haben wohl schon signalisiert, dass sie einem entsprechenden Gesetzesentwurf zustimmen werden. Eigentlich sollten die Diäten ab Juli um fast 500 Euro steigen. Verhungern werden die Abgeordneten deshalb aber nicht. Pro Monat gibt's ohne die Erhöhung immerhin bereits rund 11.800 Euro. Licht an in Reutlingen, denn nach dem massiven Blackout läuft der Strom wieder, teilen die Betreiber mit. Währenddessen gehen die Ermittlungen weiter. Wahrscheinlich war der Brand an einem Umspannwerk kein Unfall. Ermittler haben am Brandort offenbar einen Brandbeschleuniger gefunden. Ansonsten ist aber noch vieles unklar, etwa wer dahinter stecken könnte. Denn ein Bekennerschreiben oder ähnliches gibt es bisher nicht. Geringe Mieten, viel Grün und der Wirtschaft geht's auch gut. Die Erfurter sind zurzeit die glücklichsten Menschen in Deutschland. Das zeigt der neue Glücksatlas. Im Ranking folgen dahinter dann Augsburg, Düsseldorf, Krefeld und Kiel. Berlin als Hauptstadt ist dagegen ziemlich abgeschlagen, hat sich zwar um 2 Plätze verbessert, liegt aber nur auf dem 35. Platz. Schlusslicht ist übrigens Rostock. Sophia und Noah sind gerade voll im Trend, denn die beiden Namen waren auch im vergangenen Jahr die beliebtesten Babyvornamen in Deutschland. Das waren sie auch schon in den beiden Jahren davor. Bei den Mädchen außerdem in den Top 5 sind Mia, Lena, Ella und Hanna. Bei den Jungs kommen nach Noah Matteo, Theo, Leo und Emil. Die Crew der NASA Artemis 3 Mission steht und ein Deutscher ist nicht dabei. Der Italiener Luca Parmitano wird als erster Europäer am Mondprogramm der US-Raumfahrtbehörde teilnehmen. Tina Eck berichtet.
2: Bei der Artemis 3 kommt alles anders als man dachte. Statt Mondlandung gibt's 2-wöchige Ankoppelmanöver mit dem Blue Origin Lander von Amazon-Gründer Jeff Bezos und dem Starship von Elon Musk, SpaceX. Diese Kooperation ist auch bei künftigen Mondmissionen geplant. Die deutschen Astronauten Alexander Gerst und Matthias Maurer bleiben zu Hause und ob sie bei Artemis 4 mitfliegen werden, ist unklar. Luca Parmitano ist ein erfahrener Raumfahrer und war schon mehrfach an ISS-Andock-Manövern beteiligt.
0: Und das waren die wichtigsten Meldungen des Tages. 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
3: Wetter. Für Luxemburg, Trier, die Eifel und das Saarland. Es ist meist dicht bewölkt, örtlich kann es regnen, oft bleibt es aber auch trocken. Dabei sinken die Temperaturen auf 9 bis 5 Grad. Tagsüber wird es ungemütlich mit etwas Sonne, vielen Wolken, aus denen sich Schauer entwickeln. Auch einzelne Gewitter sind möglich. Dazu weht wieder ein kühler Wind und die Höchstwerte liegen zwischen 11 bis 17 Grad. Und hier noch die Verkehrsinformationen. Auf der A1 Saarbrücken Richtung Trier zwischen Mehringen und dem Rastplatz Mehringer Höhe ist die linke Fahrbahn gesperrt. Dann geht's auf die A6 Arlon Richtung Luxemburg-Stadt. In Höhe Sterpenich ist die Überholspur gesperrt. Und auch auf der A6 Saarbrücken Richtung Mannheim wird gebaut zwischen St. Ingbert West und Rohrbach. Hier ist nur eine Spur frei. Auf der A13 Pittonsch Richtung Schengen im Tunnel Markusberg ist die linke Spur gesperrt. Euch allen unterwegs eine gute und sichere Fahrt.
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2: Ja. Guten Morgen, Arno und die Morgenshow am Mittwochmorgen mit Simon und Verena. 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
1: Guten Morgen, hier ist RTL, Deutschlands Hitradio, Arno und die Morgencrew.
2: Hi, Morgen.
1: Wir starten in die Show von Mittwoch, dem 10.06. und Emily ist am Telefon.
2: Hallo Emily.
3: Hallöchen.
2: Guten Morgen.
1: Ja. Warum so happy?
3: Morgen. Ich kaufe mir heute ein Fahrrad für den Sommer.
2: Oh, ehrlich? Hattest du bisher gar keins oder jedes Jahr ein neues?
3: Nee, das ist auch eine gute Idee. Nee, ich kaufe mir jetzt endlich mal eins, was richtig schön leicht ist, was ich dann auch mal einpacken kann, wenn ich jetzt irgendwo hinfahren möchte, das einfach nicht so schwer ist. Weil bis jetzt hatte ich immer nur so ein altes und es wurde jetzt Zeit für was Frisches, Leichtes, was easy ist, einzupacken.
1: Leichtes Fahrrad heißt, es ist auch kein E-Bike, sondern richtiges zum Strampeln.
3: Richtig, ist Respekt. So ein Gravel-Bike mit ungefähr 8 Kilo. Also ich lege jetzt richtig los sozusagen.
1: Ja. Gravel-Bike, das sind diese Rennräder mit den dicken Reifen. Ich wollte mir auch eins kaufen und da hat der Verkäufer gefragt, warum? Da habe ich so ein bisschen rumgestammelt, hat
2: da
1: er gesagt, ja, nee, bleiben Sie mal bei einem normalen. Gut, ich beneide dich ein bisschen, Emily. Ja, viel Spaß.
2: Ja, viel Spaß damit.
1: Und danke fürs Einschalten. Mittwoch ist heute, das heißt Quizwoch.
2: Natürlich.
1: Und inzwischen haben wir auch erfahren, was wir spielen werden.
2: Ja, Marken-Mystery werden wir spielen, so ein Comeback-Spiel sozusagen, hatten wir schon mal. Wie werden Brands richtig ausgesprochen? Oh. So Sachen, die jeder kennt. Wir hatten Fossil, was gar nicht
1: stimmt,
2: Fossil
1: hatte ich
2: heißt.
1: Ja gewonnen
2: Fossil.
1: Das letzte Mal.
2: Das hieß Fossil.
1: Ja.
2: Ganz komische Sachen werden uns da erwarten, wieder um 6:55.
1: Und wenn schon Quizwort, dann richtig. Wir spielen nämlich auch The Price is
2: auch
1: Nice
2: das,
1: in der WM-Edition. Wir raten die Preise von verrückten Fanartikeln. Sehr lustig. Heute Morgen gibt's das um 7:45.
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5: Schönen guten Morgen. In ganz Deutschland könnten heute einige Arztpraxen geschlossen bleiben. Sie wollen damit gegen die geplanten Sparmaßnahmen der Gesundheitsreform protestieren. Außerdem wird in Reutlingen weiter ermittelt, wie es zu dem Stromausfall kommen konnte. Inzwischen sind sich die Ermittler aber fast einig, es muss Brandstiftung gewesen sein. Und die WM rückt immer näher. Morgen geht's los und die Spieler der deutschen Fußballnationalmannschaft, die geben den Fans vor Ort schon vor dem Start jetzt was zurück. Alles dazu gleich um 20 nach in RTL aktuell.

0: Guten Morgen, Arno und die Morgencrew, Deutschlands lustigste Morgensendung auf RTL. Die Trends und die Hypes aus dem Netz am Mittwoch kommen jetzt von Verena.
1: Pepsi hat was für alle, die sich ärgern, dass die Spiele der Fußball-WM ja so für uns oft nachts angepfiffen werden. Also genau für dich, glaube ich, ist es was, Simon. Ja. Pepsi Night.
0: Aha.
1: Heißt das, es ist extra für Fußballfans gedacht, tatsächlich, die lange aufbleiben wollen während der WM. Denn in dieser Pepsi sind 30% mehr Koffein drin als in normaler Pepsi. Also die haben quasi so einen Energy-Drink.
2: Ich wollte gerade sagen, ja.
1: Also, der Slogan ist, jedes Match verdient einen extra Hype. Und vielleicht funktioniert's ja, nachts WM gucken dann mit der Pepsi Night Edition.
0: Coole Idee, ne? Und für Frühaufsteher wie uns, Koffein ja sowieso in jeder Darreichungsform willkommen. Ich freue mich auf die neue Pepsi Night. Dankeschön, Verena. Mehr Trends hier in der Show wieder, 20 nach 8.
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4: Ich bin Benjamin Herrmann, guten Morgen. In Deutschland bleiben heute teilweise Arztpraxen geschlossen. Sie wollen damit gegen die geplanten Sparmaßnahmen im Gesundheitssystem protestieren. Die werden heute auf der Gesundheitsministerkonferenz von Bund und Ländern in Hannover besprochen. Thomas Thonfeld.
5: Arztpraxen, Krankenhäuser und die Pharmaindustrie. Bei ihnen soll der Rotstift massiv angesetzt werden. Mehr als 16 Milliarden Euro sollen kommendes Jahr durch die Gesundheitsreform eingespart werden, damit rote Zahlen im Gesundheitssystem und höhere Beiträge für die Versicherten verhindert werden. Die Gewerkschaft warnen dagegen vor Krankenhausschließungen, wenn die Kliniken mit weniger Geld auskommen sollen, und der Verband der Hausärzte vor spürbaren Folgen für die Versorgung der Kranken. Einige wollen deshalb aus Protest zum Beispiel auch Plätze im Wartezimmer sperren.
4: Die Ermittler sind sich jetzt sicher. Das Feuer in einem Umspannwerk in Reutlingen wurde mit Absicht gelegt. Vor Ort wurde als erstes Brandbeschleuniger gefunden. Außerdem gibt es ein Loch in einem Zaun rund um das Werk. Dirk Zeitler.
6: Die Ermittler gehen davon aus, dass ein oder mehrere Täter auf dem Gelände an mehreren Stellen Brände gelegt haben. Wer hinter der Attacke stehen könnte, ist unklar. Ein Bekennerschreiben hat es nicht gegeben. Doch der Vorfall erinnert an zwei mutmaßlich von Linksextremisten begangene Brandanschläge auf die Stromversorgung in Berlin. Die Ermittler bitten nun alle, die in der Nähe des Umspannwerks verdächtige Personen oder Fahrzeuge gesehen haben, sich zu melden.
4: Im Nahen Osten eskaliert die Lage zwischen den USA und dem Iran wieder. Nach dem Abschuss eines US-Militärhubschraubers haben die USA nach eigenen Angaben Vergeltungsschläge auf Ziele im Iran ausgeführt. Tina Eck berichtet für uns aus den USA.
7: Die USA sprechen von einer verhältnismäßigen Antwort auf ungerechtfertigte iranische Aggression. Die Angriffe werden als Selbstverteidigung beschrieben. Der Iran aber droht seinerseits mit Vergeltungsschlägen. Verlasst unsere Region, wenn ihr sicher sein wollt, erklärte der iranische Außenminister. Man lasse diese Bedrohung nicht unbeantwortet. Dies lässt eine erneute Eskalation des Krieges erwarten, auch wenn theoretisch eine Waffenruhe gilt und seit Wochen Verhandlungen geführt werden.
4: Die deutschen Fußballnationalspieler spendieren 600 Fans eine kostenlose Busfahrt zum WM-Gruppenspiel gegen Ecuador. Kapitän Joshua Kimmich und seine Kollegen haben die Fahrkosten von New York zur Arena in East Rutherford übernommen. Hintergrund ist eine Menge Ärger über die Ticketpreise im Nahverkehr rund um die WM-Spielorte. Aktuell werden $150 für die Hin- und Rückfahrt verlangt. Normalerweise kostet die Strecke knapp $13. 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
8: 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Für Luxemburg, Trier, die Eifel und das Saarland. Schönen guten Morgen. Heute ist es mit vielen Wolken, ein bisschen Sonne und Schauern zwischendurch wechselhaft. Dabei liegen die Höchstwerte zwischen 12 und 17 Grad. Morgen wechseln sich Sonne und Wolken ab. Einzelne Schauer sind nicht ganz ausgeschlossen. Die Höchsttemperatur liegt morgen zwischen 15 und 19 Grad. RTL Verkehrsreport. Vorsicht bitte auf der Landstraße 135 Nofelden Richtung Tholey. Zwischen Tholey und Tholey Behinderungen nach einem Wildunfall. Vorsicht, hier stehen auch Personen auf der Fahrbahn. A1 Saarbrücken Richtung Trier zwischen Illingen und Eppelborn. In beiden Richtungen wird gebaut. Es kommt hier zu Verzögerungen. B49 Trier Wasserbillig. Die Ortsdurchfahrt Igel ist wegen Fahrbahnerneuerung in beiden Richtungen für den Durchgangsverkehr komplett gesperrt. Eine entsprechende Umleitung ist hier eingerichtet. Weitere Infos gibt's online über rtlradio.de.

0: Guten Morgen, hier sind Arno und die Morgencrew auf RTL Deutschlands Hitradio, Mittwochmorgen. Der Glücksatlas 2026 ist raus. Ja. Da steht ja mal drin, wie glücklich die Deutschen sind.
1: Genau.
0: Und vor allem, wo sie am glücklichsten sind. Ich würde ja sagen im Bett, aber so genau ist die Studie dann doch nicht.
1: Mensch.
0: Rate du mal, was glaubst du, was ist die glücklichste Stadt Deutschlands?
1: Ist doch meistens was in Hamburg.
0: Nein.
1: Nicht?
0: Erfurt.
1: Hä?
0: Ja,
1: was?
0: Verblüffend, oder? Ja. Erfurt hat die glücklichsten Menschen in Deutschland. Wäre ich auch nicht drauf gekommen, aber von 10 Punkten kommt Erfurt immerhin auf 7,74.
1: Naja.
0: Das ist hübsch in Erfurt und wahrscheinlich liegt es am vielen Grün, wirtschaftliche Lage ist gut,
1: naja.
0: Die Mieten in Erfurt sind relativ niedrig, es könnte sein, dass es damit jetzt vorbei ist,
1: nach dem
0: Glücksatlas aber.
1: Ja, ein bisschen überraschend tatsächlich, viele Großstädte haben wirklich eher schlecht abgeschnitten, München zum Beispiel nur auf Platz 25, Berlin Platz 35 von 40, von arm aber sexy. Ist wahrscheinlich nur noch arm übrig.
0: Ja,
1: sexy ist nicht mehr so.
0: Insgesamt aber good news, die Lebenszufriedenheit in Deutschland ist gestiegen.
1: Ja.
0: Und wenn es gut läuft, dann kann die sich ja im Lauf der Fußball-Weltmeisterschaft noch deutlich steigern.
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3: Ja, hier ist Bundesbolztrainer Julian Nagelsmann, direkt von der WM-Vorbereitung. Mir fehlen noch ein paar gute Spieler, aber ich bin guter Dinge. Bis zum Ende der WM habe ich mein Panini-Album voll.
4: Ja, hallo, hier ist Sylvie Mais. Eigentlich wollte ich in die USA reisen und live einige Holland-Spiele gucken. Aber ich kaufe mir lieber einen neuen Sportwagen. Ist billiger.
5: Ex-Kicker-Papa Jogi Löw hier mit einem Tipp für die Aufstellung der Kameras. Ja, die steht überall im Stadion. Also Julian, hobeln, Taschenbillard oder heimlich rauchen, damit bist du ratschfatsch ein internationaler Blockbuster.
6: Ja, hallo, hier ist Helle Reischnick. Also ich wünsche der Nationalelf das Allerbeste, vor allem das Ausscheiden vom Finale, weil sonst kommt noch Friedrich Schmerz in die Umkleide.
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1: Hey, morgen.
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1: Krass.
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0: Guten Morgen, hier ist RTL Arno und die Morgencrew, Deutschlands lustigste Morgensendung. 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
0: Das ist so ein geiles Event. Guten Morgen, Isabel.
1: Hallo, Isabel.
2: Ja, schönen guten Morgen, ihr beiden.
1: Hallo.
0: Na, wie viele Bücher von Sebastian Fitzek hast du schon gelesen?
2: Bisher noch nicht so viele, sind bisher nur 6.
0: Oh, na hallo. Da spricht ein Fan, noch nicht also. So viele, es waren 6. Das Schöne ist, die nächsten wird Sebastian für dich lesen. Herzlichen Glückwunsch.
1: Glückwunsch. Deine
2: Tickets. Vielen, vielen Dank, danke schön.
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1: natürlich.
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4: Ich bin Benjamin Herrmann. Guten Morgen. In Deutschland bleiben heute teilweise Arztpraxen geschlossen. Sie wollen damit gegen die geplanten Sparmaßnahmen im Gesundheitssystem protestieren. Die werden heute auf der Gesundheitsministerkonferenz von Bund und Ländern in Hannover besprochen. Thomas Thonfeld.
5: Arztpraxen, Krankenhäuser und die Pharmaindustrie. Bei ihnen soll der Rotstift massiv angesetzt werden. Mehr als 16 Milliarden Euro sollen kommendes Jahr durch die Gesundheitsreform eingespart werden, damit rote Zahlen im Gesundheitssystem und höhere Beiträge für die Versicherten verhindert werden. Die Gewerkschaft warnen dagegen vor Krankenhausschließungen, wenn die Kliniken mit weniger Geld auskommen sollen. Und der Verband der Hausärzte vor spürbaren Folgen für die Versorgung der Kranken. Einige wollen deshalb aus Protest zum Beispiel auch Plätze im Wartezimmer sperren.
4: Der Bundestag hat sich selbst die Gehaltserhöhung gestrichen. In diesem Jahr wird es keine höheren Bezüge für die 630 Abgeordneten geben. Das haben Union und SPD beschlossen. Eigentlich wären die sogenannten Diäten ab Juli um fast 500 Euro angestiegen. Ursula Winkler.
6: Die Politiker wollen damit ein Sparsignal an die Bevölkerung senden. Immerhin leben wir alle in schwierigen Zeiten. Auch die Grünen, die AfD und die Linke haben schon ihr Go gegeben. Damit ist das Abstimmungsergebnis im Bundestag also schon klar. Die Diäten orientieren sich normalerweise an der Lohnentwicklung und die war gut, aber gleichzeitig stehen aktuell viele Reformen an. Es sei ein Gebot der Glaubwürdigkeit und der Verantwortung, dass auch die Abgeordneten ihren Beitrag leisteten, hieß es. Fällt die Erhöhung aus, bekommen sie weiter rund 11.800 Euro im Monat.
4: Im Nahen Osten eskaliert die Lage zwischen den USA und dem Iran wieder. Nach dem Abschuss eines US-Militärhubschraubers haben die USA nach eigenen Angaben Vergeltungsschläge auf Ziele im Iran ausgeführt. Tina Eck berichtet für uns aus den USA.
7: Die USA sprechen von einer verhältnismäßigen Antwort auf ungerechtfertigte iranische Aggression. Die Angriffe werden als Selbstverteidigung beschrieben. Der Iran aber droht seinerseits mit Vergeltungsschlägen. Verlasst unsere Region, wenn ihr sicher sein wollt, erklärte der iranische Außenminister. Man lasse diese Bedrohung nicht unbeantwortet. Dies lässt eine erneute Eskalation des Krieges erwarten, auch wenn theoretisch eine Waffenruhe gilt und seit Wochen Verhandlungen geführt werden.
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8: 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Für Luxemburg, Trier, die Eifel und das Saarland. Schönen guten Morgen. Heute ist es mit vielen Wolken, ein bisschen Sonne und Schauern zwischendurch wechselhaft. Dabei liegen die Höchstwerte zwischen 12 und 17 Grad. Morgen wechseln sich Sonne und Wolken ab. Einzelne Schauer sind nicht ganz ausgeschlossen. Die Höchsttemperatur liegt morgen zwischen 15 und 19 Grad. Und jetzt der RTL-Verkehrsreport. Vorsicht bitte auf der A13 Petonsch Richtung Schengen zwischen Illerange und Kreuz Langkels auf Höhe vom Autobahnkreuz. Für auf die A4 ist die rechte Spur nach einem Unfall blockiert. 3 Kilometer Stau. Die L135 Nofelden Richtung Tholey zwischen Thelei und Tholey Behinderungen nach einem Wildunfall. Vorsicht, hier stehen auch noch Personen. B49 Trierwasserbillig, die Ortsdurchfahrt Igel ist momentan gesperrt. Eine entsprechende Umleitung ist eingerichtet. Wir wünschen weiterhin eine gute und vor allen Dingen eine sichere Fahrt durch den Mittwochmorgen.
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1: Guten Morgen, hier sind Arno und die Morgencrew auf RTL Deutschlands Hitradio.
0: Hey, guten Morgen.
1: Kurz nach sieben, Mittwoch, Quizwoch.
0: Yes.
1: Lass zocken.
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1: Wie werden Marken richtig ausgesprochen?
0: Ja.
1: Brands,
0: das
1: Labels, ganz egal, was du sagst. Es gibt eigentlich nur zwei Reaktionen. Entweder, ach so, heißen die wirklich?
0: Hä?
1: Oder, was? Wie? Wie kann man das denn nicht wissen?
0: Genau,
1: weiß doch
0: so
1: jeder. Unsere Spielleiterin, guten Morgen. Sie kennt sich super mit Brands aus. Mareike?
0: Wenn du das behauptest, ja. Guten Morgen, ihr Süßen.
3: Hallo, Mareike.
1: Fashion, Technik, Beauty, also du hast alles.
0: Du, wenn du das sagst, ich glaub dir.
1: Wollen wir starten? Erklär
0: ja,
1: noch mal
0: unbedingt.
1: Kurz für alle.
0: Mhm. Marken-Mystery ist ja ganz einfach. Ich halte euch jetzt hier Schilder hoch mit Markennamen. Aha. Und ihr sagt mir ganz easy peasy, wie die ausgesprochen werden.
3: Jawohl.
0: Ja, wir können natürlich mitraten, damit wir im Büro auch angeben können. Ihr seid ready, ne?
3: Ja.
1: Natürlich.
0: Also, los geht's mit der ersten Marke. Achtung.
1: Mhm. Ah, die Eiscreme.
0: Das ist genau.
1: Okay. Häagen-Dazs, sagt der Volksmund.
0: Ja, sagt der,
3: was sagt
0: du?
3: Der Profi?
0: Ich sage Häagen-Dazs. Oh, oh, oh, oh, oh. Okay, spricht man das mit R oder mit A aus?
1: Man spricht es mit A aus. Ich sage auch, es heißt Häagen-Dazs.
0: Häagen-Dazs.
1: Hinten okay, wird ein bisschen okay. Genuschelt.
0: Ist auf jeden Fall lecker. So, das könnt ihr festhalten. Dann kommt hier die Auflösung, würde ich sagen.
4: Hallo, ich bin Daniela Dette von Häagen-Dazs und unsere Eiscreme-Marke spricht man Häagen-Dazs aus, ohne den Umlaut, der wird im Skandinavischen nicht mitgesprochen.
0: So nämlich, okay.
1: Das heißt ein Punkt für beide.
0: Jeder.
3: Ja,
0: wundervoll.
3: Mit Eis kenn ich mich aus.
0: Ja, sehr gut. Wir machen direkt weiter mit der zweiten Marke. Achtung, es geht an alle Frauen hier. Diese drei Buchstaben.
1: NYX.
0: Genau, diese Kosmetikmarke. Wie spricht man die aus?
3: Jetzt muss ja Simon anfangen.
0: Jetzt muss der Kosmetikprofi einfach mal anfangen, ist ja ganz klar.
1: Ich sehe diesen Schriftzug tatsächlich zum allerersten Mal.
0: Oh.
1: Nix.
0: Nix?
1: Das wäre fast zu einfach. Ich sage NYX.
0: NYX. Nix. Und Verena sagt nix. Nix.
3: Ich sag nix.
0: Nix. Okay, ja. Na, dann kommt hier die Auflösung.
5: Hallo Arno und die Morgencrew.
0: Na?
5: Ich bin die Franzi von Nix Professional Make-up und unsere Marke wird Nix ausgesprochen, nicht NYX oder Nix, wie viele tun. Das liegt daran, dass Nix die griechische Göttin der Nacht ist.
0: Na genau, wer weiß das nicht?
1: Griechische Göttin. Hätte man mir das vorher gesagt.
0: Ja, natürlich. Also, so du hättest es doch auch wissen müssen.
1: Ja,
0: ist doch ganz klar. Okay.
1: Verena, Zeit sein.
0: Okay, die letzte Runde. Achtung. Zwei Worte und ein roter Fuchs. Ihr kennt das.
1: Die Outdoor-Firma, geschrieben Fjell Raven.
0: Ja. Wie wird die ausgesprochen?
3: Naja, die
0: ist total
3: die heißt
0: angesagt.
3: Natürlich.
0: Die heißt natürlich
3: ja gar nicht. Fjell Raven.
0: Fjell Raven. Verena aus der ersten Klasse.
1: Und ja, wir haben ja gerade schon gelernt, bei Häagen-Dazs, die Umlaute werden im Skandinavischen nicht mitgesprochen.
0: Oh, oh, oh, oh.
1: Aber ist es überhaupt eine skandinavische Firma?
3: Ja, das ist die
1: Firma?
3: Andere Frage.
0: Das weiß man nicht.
1: Ich sage, sie werden Fjällräven ausgesprochen.
0: Fjällräven? Und was hast du gesagt?
3: Fjällraven?
0: Ich habe Fjällraven.
3: Ja.
0: Na, mal gucken, ob irgendwas davon stimmt. Achtung.
4: Ich bin Franziska Köhler von der schwedischen Outdoor-Marke und es wird richtig ausgesprochen.
0: Fjällräven.
4: Werden die im Deutschen als S ausgesprochen.
1: Na, siehst du mal.
0: Guck mal.
1: Da war ausgeglichen.
0: Ja, und
3: da hat uns Häagen-Dazs auf die falsche Fährte.
0: Wir essen Eis und können uns schminken.
1: 2-2, oder?
0: Ja,
3: stimmt.
0: Sehr gut,
3: sehr
0: richtig, Mann. Sehr ausgeglichen.
3: Ja, na ja.
0: Wir gehen hier ganz easy peasy raus.
1: Ja. Mich juckt das ja gar nicht. Ich finde Unentschieden ist immer ein sehr befriedigendes Ergebnis für beide. Nächste Woche ist Arno wieder da, Verena. Da hast du jemanden gegenüber, dem es wichtig ist, wer hier als Sieger aus dem Studio rausgeht. Marken Mystery bei Arno und der Morgencrew. Hat Spaß gemacht.
0: Ja.
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4: Genau, genau.

0: Guten Morgen mit Luis Capaldi, Survive, hier sind Arno und die Morgencrew. Deutschlands lustigste Morgensendung auf RTL. Wer kennt schon die Silent Book Clubs? Ja, das ist gerade ein neuer Trend. In Silent Book Clubs treffen sich Leute, um still jeder für sich zu lesen.
1: Genau.
0: Klingt jetzt nicht so spektakulär, ist aber gerade wirklich angesagt.
1: Richtig, und das Lustige daran ist, man kann sogar online teilnehmen.
0: Ja.
1: Jeder kann eben lesen, was er will. Und es soll einfach nur helfen, um ein bisschen Stress abzubauen.
0: Es ist ein neues Hobby für viele, Silent Book Clubs. In Ruhe lesen, was man möchte. Ich bin gespannt, was passiert, wenn die von dieser abgefahrenen Erfindung Bibliothek erfahren.
1: Krass.
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3: Ich bin Benjamin Herrmann, guten Morgen. Aus Protest bleiben heute viele Arztpraxen in ganz Deutschland geschlossen. Tausende Ärzte wollen gegen die geplanten Sparmaßnahmen im Gesundheitssystem protestieren. Die werden heute auf der Gesundheitsministerkonferenz von Bund und Ländern in Hannover besprochen. Thomas Thonfeld.
4: Arztpraxen, Krankenhäuser und die Pharmaindustrie, bei ihnen soll der Rotstift massiv angesetzt werden. Mehr als 16 Milliarden Euro sollen kommendes Jahr durch die Gesundheitsreform eingespart werden, damit rote Zahlen im Gesundheitssystem und höhere Beiträge für die Versicherten verhindert werden. Die Gewerkschaften warnen dagegen vor Krankenhausschließungen, wenn die Kliniken mit weniger Geld auskommen sollen, und der Verband der Hausärzte vor spürbaren Folgen für die Versorgung der Kranken. Einige wollen deshalb aus Protest zum Beispiel auch Plätze im Wartezimmer sperren.
3: Die Ermittler sind sich jetzt sicher. Das Feuer in einem Umspannwerk in Reutlingen wurde mit Absicht gelegt. Vor Ort wurde als erstes Brandbeschleuniger gefunden. Außerdem gibt es ein Loch in einem Zaun rund um das Werk. Dirk Zeitler.
5: Die Ermittler gehen davon aus, dass ein oder mehrere Täter auf dem Gelände an mehreren Stellen Brände gelegt haben. Wer hinter der Attacke stehen könnte, ist unklar. Ein Bekennerschreiben hat es nicht gegeben. Doch der Vorfall erinnert an zwei mutmaßlich von Linksextremisten begangene Brandanschläge auf die Stromversorgung in Berlin. Die Ermittler bitten nun alle, die in der Nähe des Umspannwerks verdächtige Personen oder Fahrzeuge gesehen haben, sich zu melden.
3: Auch im Bundestag wird gespart. Die Bezüge der Abgeordneten werden dieses Jahr nicht erhöht. Darauf haben sich Union und SPD verständigt. Auch Grüne, AfD und Linke haben schon zugestimmt. Doch in dieser Woche soll es dazu einen Gesetzentwurf geben, um die geplante Erhöhung ab Juli um 500 Euro zu stoppen. Mit dem Verzicht will die Regierung in finanziell schwierigen Zeiten ein Sparsignal an die Bevölkerung senden. Im Nahen Osten eskaliert die Lage zwischen den USA und dem Iran wieder. Nach dem Abschuss eines US-Militärhubschraubers haben die USA nach eigenen Angaben Vergeltungsschläge auf Ziele im Iran ausgeführt. Tina Eck berichtet für uns aus den USA.
6: Die USA sprechen von einer verhältnismäßigen Antwort auf ungerechtfertigte iranische Aggression. Die Angriffe werden als Selbstverteidigung beschrieben. Der Iran aber droht seinerseits mit Vergeltungsschlägen. Verlasst unsere Region, wenn ihr sicher sein wollt, erklärte der iranische Außenminister. Man lasse diese Bedrohung nicht unbeantwortet. Dies lässt eine erneute Eskalation des Krieges erwarten, auch wenn theoretisch eine Waffenruhe gilt und seit Wochen Verhandlungen geführt werden.
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7: 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Für Luxemburg, Trier, die Eifel und das Saarland. Schönen guten Morgen. Heute am Mittwoch ist es mit vielen Wolken, ein wenig Sonne und Schauern zwischendurch wechselhaft. Dabei liegen die Höchstwerte an Samosel und Alzette zwischen 12 und 17 Grad. Morgen am Donnerstag wechseln sich Sonne und Wolken meist ab. Einzelne Schauer sind nicht ganz ausgeschlossen, meist bleibt es aber trocken mit Höchsttemperaturen zwischen 15 und maximal 19 Grad. Und jetzt der RTL-Verkehrsreport. Es geht auf die A6 Richtung Kaiserslautern zwischen Enkenbach-Alsenborn und Kaiserslautern-Ost. Da liegen Reifenteile auf der Fahrbahn. A8-Saarlouis Richtung Luxemburg zwischen Merzig-Schwemlingen und Merzig-Wählingen. Vorsicht, Behinderungen nach einem Wildunfall. A13 Petosch Richtung Schengen zwischen Elorangenkreuz, Langkels auf Höhe vom Autobahnkreuz. Für auf die A4 ist die rechte Spur nach einem Unfall blockiert. Wir wünschen weiterhin eine sichere Fahrt durch den Mittwochmorgen.
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0: Guten Morgen, hier sind Arno und die Morgencrew auf RTL, Deutschlands Hitradio.
1: Hey, guten Morgen.
0: Die beliebtesten Kindernamen sind wieder veröffentlicht worden.
1: Ja.
0: Das ist ja für alle jungen Eltern Stichtag. Wie Mainstream war unsere Namenswahl? Hier kommen sie.
1: Sophia und Noah sind zum dritten Jahr in Folge die beliebtesten Vornamen in Deutschland. Bei den Mädchen geht es danach weiter mit Emma, Emilia, Mia und Lina. Mhm. Und bei den Jungs sind Matteo, Theo und Leo ganz vorne mit dabei.
0: Das ist praktisch, wenn du auf dem Spielplatz Eo rufst. Das ist eine gute Chance, dass auch deiner dabei ist. So, hier geht's weiter mit einem neuen verrückten Telefon. Hier ist Burhan Yılmaz.
2: Moin.
3: Sind Sie der Kollege? Gebindet, bitteschön.
2: Ja.
3: Yılmaz, mein Name, eine zauberhafte Morgen gewünscht. Hallo.
2: Schönen guten Morgen, um was geht's denn?
3: Wollte ich mal mich erkundigen, ob die Bußgeldstelle sich schon bei Sie gemeldet hat, schriftlich oder telefonisch oder so?
2: Bußgeldstelle meinst du?
3: Die Bußgeldstelle, ganz genau.
2: Warum soll die sich bei mir melden? Keine Ahnung, nee, eigentlich nicht.
3: Ja, und zwar, ich muss von der Anfang an gesagt machen, dass ich mit der Ganze wie immer nichts zu tun habe. Mein Schwager Orhan ist der Schuldige, ja?
2: Mhm.
3: Dem wurde der Führerschein abgenommen und auch Nummernschilder eingetempelt von seiner Golf 6. In Schwarz.
2: Ja.
3: Sie fahren ja auch Golf 6 Schwarz, richtig?
2: Ja, genau.
3: Zufällig teilen wir uns diese Mietergaragen, diese großen. Der hat immer nachts, muss er mir immer so gearbeitet fahren, ja? Jetzt hat er natürlich, weil er selber keine Kennzeichen hat und keinen Führerschein, irre genommen.
2: Wir können nicht von einem anderen Wagen einfach die Kennzeichen abschrauben, vor allem nur vorher zu fragen.
3: Hat er meine Schwager, da muss ich das dazu sagen, deswegen die Bußgeldschitelle. Der ist nachts 6-mal mit 80 Kilometer in die Stunde zu schnell geblitzt worden.
2: Ja, und jetzt kriege ich die Strafzettel, weil der mein Kennzeichen.
3: Deswegen wollte ich mir mal geschuldigt machen.
2: Ja, nicht, da brauchst du dich nicht entschuldigt machen, da gehst du schön zur Polizei hin und da erzählst du immer die ganze Story, dass jeder die Kennzeichen abmontiert hat.
3: Das hier kommt dann noch 4-mal fahren zu lauter Auspuff, da haben sie uns auch angehalten. 2-mal geparkt machen in absoluter Haltetvergebote.
2: Nimm deinen Schwager da mit, geht Hand in Hand schön zur Polizei hin und erklärt das da. Ich komme auch gleich mit.
3: Kam dann ja schon Post, vielleicht kommt ja auch gar nichts.
2: Bei der ganzen Scheiße, die ihr gebaut habt, gehe ich 100 pro meine Papa ab.
3: Wir würden die Kosten übernimmt machen und du die Fahrgebote. Weil wir brauchen die Fahrzeug.
2: Ihr übernehmt alles. Ihr habt doch die Scheiße gebaut. Mein Auto stand auf Friedrich in der Garage.
3: Nachts abgeschraubt und morgens wieder rangeschraubt. Wenn du eingesteigt bist, war wieder dran.
2: Und damit rumballern die Haris durch die Landschaft im Halteverbot zu schnell sich blitzen lassen.
3: Bist du ein bisschen nervös oder was?
2: Nee, was meinst du, was da los ist? Wenn die Bußgelder, wenn ich die Scheiße kriege, ich krieg ein Fahrverbot.
3: Ja.
2: Ich muss die Strafe zahlen.
3: Die Strafe gezahlen wir.
2: Ist ja auch das Mindeste. Ich krieg ja dafür ein Fahrverbot höchstwahrscheinlich.
3: Der Mindeste ist quasi der, dass ich dich von Tanja gegrüßt machen soll. Hier ist nämlich Radio, vergerückte Telefon, Bruder. Bist du nervös oder was?
2: Aber richtig. Ja.

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1: Da öffnet sich der Vorhang für Rosalie. Guten Morgen.
2: Hallo Rosalie, guten Morgen.
3: Ja, schönen guten Morgen.
1: Wer steht mit dir auf der Agathe Bauer Bühne? Welchen Hit hast du mitgebracht?
3: Und zwar Middle von DJ Snake.
1: Okay. Yo, hören wir nochmal rein. Hat schon ein paar Jahre.
2: Ja.
1: Aber im typischen DJ Snake Sound.
2: Und wir sind gespannt auf die deutsche Stelle, Rosalie. Verrat's uns.
3: Also bei 1:08 rufen sie immer Müllsäcke, Müllsäcke, Müllsäcke.
2: Müllsäcke?
1: Müllsäcke? Okay. Dann lass das Spiel mal an.
4: Die Stelle, hör mal.
2: Oh ja,
1: da war's.
2: Ganz deutlich, normal. Immer wieder.
1: Und damit haben die Jungs und Mädels von der Stadtreinigung eine neue Hymne. DJ Snake mit Müllsäcke, Müllsäcke, Müllsäcke.
2: Dankeschön, Rosalie. Sehr gut gefunden.
3: Gerne.
2: Ciao. Wenn du auch eine lustige Agathe Bauer Stelle für uns hast, dann schick sie uns per Insta oder WhatsApp 030 884 8484.
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5: Ich bin Benjamin Herrmann. Guten Morgen. In Deutschland bleiben heute teilweise Arztpraxen geschlossen. Sie wollen damit gegen die geplanten Sparmaßnahmen im Gesundheitssystem protestieren. Die werden heute auf der Gesundheitsministerkonferenz von Bund und Ländern in Hannover besprochen. Im aktuellen Gesetzentwurf steht unter anderem, dass die Honorare bei HNO-Ärzten um 20% und bei Orthopäden um 14% gekürzt werden. Der Chef der Kassenärztlichen Vereinigung warnt, wenn das so kommt, drohen Praxisschließungen und längere Wartezeiten für Patienten. Deutschland gehen die Blutspender aus. Es gibt immer mehr ältere Spender und nur wenige junge, die nachkommen, heißt es vom Deutschen Roten Kreuz. Katrin Müller.
6: In der Generation der Babyboomer ist der Anteil der Menschen, die regelmäßig Blut spenden, besonders groß. Wegen individueller Vorerkrankungen scheiden viele Ältere aber aus dem Pool aus und Jüngere halten sich eher zurück. Deshalb wird der Kreis der Spender kleiner. Ein Problem vor allem bei saisonbedingten Engpässen. Im Sommer, in der Urlaubszeit, wird weniger Blut gespendet als sonst, ähnlich wie in der Grippesaison im Winter. Dass die RK ruft deshalb dazu auf, zur Blutspende zu gehen. Auch Menschen in den 30ern und 40ern könnten noch damit anfangen, heißt es.
5: Der Bundestag hat sich selbst die Gehaltserhöhung gestrichen. In diesem Jahr wird es keine höheren Bezüge für die 630 Abgeordneten geben. Das haben Union und SPD beschlossen. Eigentlich wären die sogenannten Diäten ab Juli um fast 500 Euro angestiegen. Ursula Winkler.
7: Die Politiker wollen damit ein Sparsignal an die Bevölkerung senden. Immerhin leben wir alle in schwierigen Zeiten. Auch die Grünen, die AfD und die Linke haben schon ihr Go gegeben. Damit ist das Abstimmungsergebnis im Bundestag also schon klar. Die Diäten orientieren sich normalerweise an der Lohnentwicklung und die war gut, aber gleichzeitig stehen aktuell viele Reformen an. Es sei ein Gebot der Glaubwürdigkeit und der Verantwortung, dass auch die Abgeordneten ihren Beitrag leisteten, hieß es. Fällt die Erhöhung aus, bekommen sie weiter rund 11.800 Euro im Monat.
5: Die deutschen Fußballnationalspieler spendieren 600 Fans eine kostenlose Busfahrt zum WM-Gruppenspiel gegen Ecuador. Kapitän Joshua Kimmich und seine Kollegen haben die Fahrkosten von New York zur Arena in East Rutherford übernommen. Hintergrund ist eine Menge Ärger über die Ticketpreise im Nahverkehr rund um die WM-Spielorte. Aktuell werden 150 Dollar für die Hin- und Rückfahrt verlangt. Normalerweise kostet die Strecke knapp 13 Dollar. 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
2: Für Luxemburg, Trier, die Eifel und das Saarland, schönen guten Morgen. Heute am Mittwoch ist es mit vielen Wolken, ein wenig Sonne und Schauern zwischendurch wechselhaft. Dabei liegen die Höchstwerte an Samosel und Alzette zwischen 12 und 17 Grad. Morgen am Donnerstag wechseln sich Sonne und Wolken meist ab. Einzelne Schauer sind nicht ganz ausgeschlossen, meist bleibt es aber trocken. Mit Höchsttemperaturen zwischen 15 und maximal 19 Grad. Der RTL-Verkehrsreport. Vorsicht auf der A1 Luxemburg Richtung Trier zwischen Gasbrecherkreuz und Tunnel Howald ist die rechte Spur nach einem Unfall blockiert. A8 Saarlouis Richtung Luxemburg zwischen Merzig-Schwemlingen und Merzig-Wellingen Behinderungen nach einem Wildunfall. A64 Trier Richtung Luxemburg zwischen Rastplatz Sauertal und Sauertalbrücke Gefahr durch Fahrzeugteile auf der Fahrbahn. B49 Trier Wasserbillig. Die Ortsdurchfahrt Igel ist gesperrt. Eine entsprechende Umleitung ist eingerichtet. Weiterhin eine gute und vor allen Dingen eine sichere Fahrt.
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0: 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Es geht nahtlos zu dem Spiel, das Verenas Lieblings- und Leidensthemen verbindet, als da wären Shopping und Fußball.
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2: Ja.
0: Und da ist Ella. Guten Morgen.
2: Hi Ella.
3: Hallo, guten Morgen.
2: Guten Morgen.
0: So, kurz bevor es wirklich losgeht in den USA, Mexiko und Kanada, kracht's erstmal bei uns.
2: Genau. Dann sag uns mal, Ella, welchen Artikel hast du für uns gefunden? Welches Merchandising, welches verrückte Ding?
3: Also ich habe was ganz Verrücktes für meinen Mann, mich und meine große Tochter bestellt. Passt auf. Und zwar ist das eine Fanperücke im Irokesenformat mit den Farben natürlich schwarz, rot, gold. Sieht mega cool und gleichzeitig bekloppt aus. Ja? Ja.
2: Okay, das glauben wir sofort.
0: Ich habe sowas schon mal gesehen,
2: ja, ich
0: auf
2: auch
0: der Fanmeile.
3: Und jetzt seid ihr gefragt. Ne? Jetzt bin ich gespannt, was ihr so für Vorschläge bringt.
0: Price is nice in der WM-Edition. Ich sage, diese Irokesen-Perücke in den Deutschlandfarben kostet 12,99 Euro.
2: Oh, da war ich gedanklich auch ganz nah in der Ecke gerade. Dann sage ich, die kostet 8,99.
3: Okay. Seid ihr euch wirklich sicher?
0: Nein, natürlich nicht.
2: Gar nicht.
0: Niemals über irgendwas.
3: Okay, also ihr seid ganz schön weit drunter, muss ich sagen.
2: Echt?
3: Also sie ist ein bisschen teurer. Sie kostet 19,99.
2: Ach,
3: das
2: so
3: heißt, lieber Simon, der Punkt geht an dich.
2: Du schon wieder.
0: Ella,
2: ist ganz schön viel.
0: Angebot, ich schneide dir die Frisur in echt für 12,95. Mein Preis steht, okay?
2: Überleg's ich färbe.
3: Machen wir.
0: Überlegst dir, du hast noch ein bisschen Zeit, bis es
3: alles
0: losgeht.
3: Klar. Du schneidest Verena fertig.
2: Ja, so machen wir das. Das wird super, freu mich.
0: Danke dir. Und wir spielen natürlich weiter, ne?
2: Ja,
0: zwei
2: na klar.
0: Spieltage haben wir diese Woche noch.
2: Richtig, deswegen schick uns alle verrückten Fanprodukte, die du so im Netz findest. 030 88 48 84. Nächste Runde morgen früh 7:55.
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0: Kelly, Rakim, Mondes.
1: Guten Morgen, hier ist RTL, Deutschlands Hitradio, Arno und die Morgencrew.
2: Hi, Morgen.
1: Was viral geht, hat Verena für dich im Blick. Hier sind die Trends des Morgens.
2: Ja, ich habe den neuesten Kaffee-Hype und zwar Sub-Zero. Das bedeutet, man friert das Kaffeeglas, wenn es noch leer ist, ein.
1: Okay.
2: Das wird runtergekühlt auf genau minus 86 Grad, warum auch immer es diese Temperatur haben muss. Dafür gibt es so extra Gefriergeräte. Und dann füllt man in das eiskalte Glas den Kaffee rein. Und was dann passiert, durch die Kälte am Rand friert der Kaffee dann an den Seiten fest. Und dann entsteht nach und nach so eine Art Eiskaffee.
1: Ja, geht es da um den Geschmack oder um den Look?
2: Es geht um
1: beides,
2: alles.
1: Ja, beides,
2: natürlich.
1: Ja.
2: Ist in Asien und Australien richtig groß schon. Da gibt es auch spezielle Sub-Zero-Cafés, die wirklich nur solchen Kaffee anbieten.
1: Aha.
2: Der Trend jetzt für den Sommer. Und ich glaube, so ein normales Tiefkühlfach würde auch erstmal reichen für den Anfang, wenn man es einfach mal ausprobieren will.
1: Für die Fotos wird es reichen. Ne? Der neue Sub-Zero-Café. Bin gespannt, wann wir uns die ersten Läden aufmachen dafür. Dankeschön, Verena. Mehr Trends hier morgens immer in der Show. 20 nach 6 und 20 nach 8.
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4: Ich bin Benjamin Herrmann, guten Morgen. Aus Protest bleiben heute viele Arztpraxen in ganz Deutschland geschlossen. Tausende Ärzte wollen gegen die geplanten Sparmaßnahmen im Gesundheitssystem protestieren. Die werden heute auf der Gesundheitsministerkonferenz von Bund und Ländern in Hannover besprochen. Thomas Thonfeld.
5: Arztpraxen, Krankenhäuser und die Pharmaindustrie, bei ihnen soll der Rotstift massiv angesetzt werden. Mehr als 16 Milliarden Euro sollen kommendes Jahr durch die Gesundheitsreform eingespart werden, damit rote Zahlen im Gesundheitssystem und höhere Beiträge für die Versicherten verhindert werden. Die Gewerkschaften warnen dagegen vor Krankenhausschließungen, wenn die Kliniken mit weniger Geld auskommen sollen, und der Verband der Hausärzte vor spürbaren Folgen für die Versorgung der Kranken. Einige wollen deshalb aus Protest zum Beispiel auch Plätze im Wartezimmer sperren.
4: Die Ermittler sind sich jetzt sicher. Das Feuer in einem Umspannwerk in Reutlingen wurde mit Absicht gelegt. Vor Ort wurde als erstes Brandbeschleuniger gefunden. Außerdem gibt es ein Loch in einem Zaun rund um das Werk. Dirk Zeitler.
6: Die Ermittler gehen davon aus, dass ein oder mehrere Täter auf dem Gelände an mehreren Stellen Brände gelegt haben. Wer hinter der Attacke stehen könnte, ist unklar. Ein Bekennerschreiben hat es nicht gegeben. Doch der Vorfall erinnert an zwei mutmaßlich von Linksextremisten begangene Brandanschläge auf die Stromversorgung in Berlin. Die Ermittler bitten nun alle, die in der Nähe des Umspannwerks verdächtige Personen oder Fahrzeuge gesehen haben, sich zu melden.
4: Auch im Bundestag wird gespart. Die Bezüge der Abgeordneten werden dieses Jahr nicht erhöht. Darauf haben sich Union und SPD verständigt. Auch Grüne, AfD und Linke haben schon zugestimmt. Noch in dieser Woche soll es dazu einen Gesetzentwurf geben, um die geplante Erhöhung ab Juli um 500 Euro zu stoppen. Mit dem Verzicht will die Regierung in finanziell schwierigen Zeiten ein Sparsignal an die Bevölkerung senden. Im Nahen Osten eskaliert die Lage zwischen den USA und dem Iran wieder. Nach dem Abschuss eines US-Militärhubschraubers haben die USA nach eigenen Angaben Vergeltungsschläge auf Ziele im Iran ausgeführt. Tina Eck berichtet für uns aus den USA.
7: Die USA sprechen von einer verhältnismäßigen Antwort auf ungerechtfertigte iranische Aggression. Die Angriffe werden als Selbstverteidigung beschrieben. Der Iran aber droht seinerseits mit Vergeltungsschlägen. Verlasst unsere Region, wenn ihr sicher sein wollt, erklärte der iranische Außenminister. Man lasse diese Bedrohung nicht unbeantwortet. Dies lässt eine erneute Eskalation des Krieges erwarten, auch wenn theoretisch eine Waffenruhe gilt und seit Wochen Verhandlungen geführt werden.
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8: RTL Wetter. Für Luxemburg, Trier, die Eifel und das Saarland. Schönen guten Morgen. Heute am Mittwoch ist es mit vielen Wolken, ein wenig Sonne und Schauern zwischendurch wechselhaft. Dabei liegen die Höchstwerte an Samosel und Alsett zwischen 12 und 17 Grad. Morgen am Donnerstag wechseln sich Sonne und Wolken meist ab. Einzelne Schauer sind nicht ganz ausgeschlossen, meist bleibt es aber trocken mit Höchsttemperaturen zwischen 15 und maximal 19 Grad. Und jetzt der RTL-Verkehrsreport. Vorsicht bitte, es kommt zu Behinderungen auf der A13 Richtung Schengen zwischen Ehl-Orange und dem Kreuz Lankels auf Höhe vom Autobahnkreuz. Für auf die A4 hat es einen Unfall gegeben, die rechte Spur ist blockiert und es staut sich. Dann geht's rüber ins Saarland auf die A8 Pirmasens Richtung Saarlouis zwischen Dreieck-Friedrichsthal und Friedrichsthal-Bildstock wird gebaut. Die rechte Spur ist gesperrt. Den kompletten Verkehrsservice gibt's online über rtlradio.de.
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1: Hey, guten Morgen.
0: Das sind gute Nachrichten für den Sommerurlaub.
1: Ja.
0: Also zum Teil, weil es wird günstiger. Laut Statistischem Bundesamt ist der Urlaub in den meisten südeuropäischen Ländern deutlich günstiger als in Deutschland. Und ja oft auch deutlich schöner, mit besserem Wetter.
1: Genau. Ne?
0: Spanien, Zypern, Griechenland. Bis zu 20% günstiger.
1: Na, das merkt man aber schon.
0: Das ist gut, ne?
1: Ja.
0: Teuer wird es dafür in Österreich, Belgien, Niederlanden. Also kurzer Merksatz, im Süden wirst du braun, im Norden wirst du arm.
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3: Hi ihr Cuties, it's me Davina und Shanaya.
4: So, ihr YouTube-Kanalarbeiterinnen, was kann ich heute gegen euch tun?
3: Unser neues Home hat nur 30 Badezimmer. Willst du uns etwa rausschmeißen? Scary!
4: Tja, ihr Instagrazien, in eurem Alter solltet ihr euch als erste WG eine Privatinsel mit einem anderen Promikind teilen. Vielleicht mit dem R2D2 oder wie die Kinder vom Elon Musk heißen.
3: Wir sollen unser eigenes Geld für uns arbeiten lassen? Das ist ja Kinderarbeit.
4: Na gut, gemeinsame Reisen bleiben natürlich. Da sind für euch ja schon 11 Monate im Jahr verplant.
5: Robert, unsere Kinder sind doch so jung, dass sie sich nur ihre Brüste haben machen lassen. Küken.
4: Ja, ich hab sie ja zur Selbstständigkeit erzogen. Und da fängt man nach dem Homeschooling erstmal mit einem kleinen Finanzimperium an. Normal halt.
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0: 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Guten Morgen.
1: Hallo Victoria.
0: Das ist aber nicht Victoria, die wir da als Erste hören.
2: Ja, das ist meine Tochter.
0: Okay. Guten Morgen, ihr beiden.
2: Guten Morgen. Heidi, sagst du auch guten Morgen? Nein, jetzt sagt sie nichts.
1: Das muss auch nicht sein. Ist ja noch früh.
0: Lass mich raten, die Fitzek-Tickets sind nicht für die Kleine, sondern für dich.
2: Nein, nein. Genau, sie ist erst 2,5. Ich glaube, sie würde da noch nicht viel ankommen.
0: Ja, die Mama aber schon. Das sind deine Karten für den Bestseller-Autor live.
2: Vielen Dank, freue mich sehr.
1: Es wird eine ganz tolle Show, Victoria. 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
2: Sehr cool, danke.
1: Wir wünschen dir ganz viel Spaß und schönes Grusel.
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4: Ich bin Benjamin Herrmann. Guten Morgen. Deutschland gehen die Blutspender aus. Es gibt immer mehr ältere Spender und nur wenige junge, die nachkommen, heißt es vom Deutschen Roten Kreuz. Katrin Müller.
5: In der Generation der Babyboomer ist der Anteil der Menschen, die regelmäßig Blut spenden, besonders groß. Wegen individueller Vorerkrankungen scheiden viele Ältere aber aus dem Pool aus und Jüngere halten sich eher zurück. Deshalb wird der Kreis der Spender kleiner. Ein Problem vor allem bei saisonbedingten Engpässen. Im Sommer in der Urlaubszeit wird weniger Blut gespendet als sonst, ähnlich wie in der Grippesaison im Winter. Das DRK ruft deshalb dazu auf, zur Blutspende zu gehen. Auch Menschen in den 30ern und 40ern könnten noch damit anfangen, heißt es.
4: In Deutschland bleiben heute teilweise Arztpraxen geschlossen. Sie wollen damit gegen die geplanten Sparmaßnahmen im Gesundheitssystem protestieren. Die werden heute auf der Gesundheitsministerkonferenz von Bund und Ländern in Hannover besprochen. Im aktuellen Gesetzentwurf steht unter anderem, dass die Honorare bei HNO-Ärzten um 20% und bei Orthopäden um 14% gekürzt werden. Der Chef der Kassenärztlichen Vereinigung warnt, wenn das so kommt, drohen Praxisschließungen und längere Wartezeiten für Patienten. Die Ermittler sind sich jetzt sicher. Das Feuer in einem Umspannwerk in Reutlingen wurde mit Absicht gelegt. Vor Ort wurde als erstes Brandbeschleuniger gefunden. Außerdem gibt es ein Loch in einem Zaun rund um das Werk. Dirk Zeitler.
6: Die Ermittler gehen davon aus, dass ein oder mehrere Täter auf dem Gelände an mehreren Stellen Brände gelegt haben. Wer hinter der Attacke stehen könnte, ist unklar. Ein Bekennerschreiben hat es nicht gegeben. Doch der Vorfall erinnert an zwei mutmaßlich von Linksextremisten begangene Brandanschläge auf die Stromversorgung in Berlin. Die Ermittler bitten nun alle, die in der Nähe des Umspannwerks verdächtige Personen oder Fahrzeuge gesehen haben, sich zu melden.
4: Viele Eltern wissen nicht, was ihre Kinder am Tablet oder an der Konsole spielen. Das zeigt jetzt eine Umfrage des Kinderhilfswerks, bei der allerdings nicht die Eltern, sondern die Kinder selbst befragt wurden. Und Ronny Thorau kennt die Ergebnisse.
7: Bei den 10- bis 17-Jährigen hat nur die Hälfte den Eindruck, dass sich ihre Eltern angemessen dafür interessieren, was sie regelmäßig spielen. 21% dagegen sagen, meine Eltern interessieren sich zu wenig dafür. Und 16% wiederum finden, die Neugier ihrer Eltern sei zu groß. Vom Kinderhilfswerk heißt es, digitales Spielen sei heutzutage so selbstverständlich bei Kindern und Jugendlichen, dass Erwachsene Bescheid wissen sollten, was Kinder spielen.
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8: 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Für Luxemburg, Trier, die Eifel und das Saarland. Heute ist es mit vielen Wolken, ein bisschen Sonne und Schauern, zwischendurch wechselhaft. Dabei liegen die Höchstwerte zwischen 12 und 17 Grad, je nach Höhenlage. Morgen wechseln sich Sonne und Wolken dann ab. Einzelne Schauer sind nicht ganz ausgeschlossen, meist bleibt es aber trocken in der Großregion. Die Höchstwerte liegen morgen an Saarmosel und Alsetz zwischen 15 und maximal 19 Grad. Der RTL-Verkehrsreport. Vorsicht auf der A1 Luxemburg Richtung Trier zwischen Gasbrücher Kreuz und Tunnel Howald ist die rechte Spur nach einem Unfall blockiert. A8 Neunkirchen Richtung Saarlouis in der Ausfahrt Heusweiler. Vorsicht, hier liegt eine Metallstange auf der Fahrbahn. A8 Neunkirchen Richtung Saarlouis zwischen Dreieck Friedrichsthal und Friedrichsthal-Bildstock ist die rechte Spur bis 15 Uhr wegen Bauarbeiten gesperrt. Den kompletten Verkehrsservice gibt's online über rtlradio.de. Wir wünschen weiterhin eine gute und sichere Fahrt durch den Mittwochmorgen.
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0: Guten Morgen, hier ist RTL Arno und die Morgencrew, Deutschlands lustigste Morgensendung. Kurz nach neun am Mittwoch, das heißt hier Quizwoch. Hör mal, was hier heute früh schon los war.
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0: Wie werden Marken richtig ausgesprochen?
2: Ja.
0: Brands, Labels, ganz egal, was du sagst. Es gibt eigentlich nur zwei Reaktionen. Entweder, ach so, heißen die wirklich? Oder, was? Wie? Wie kann man das denn nicht wissen?
2: Genau,
0: weiß doch
2: so
0: jeder. Unsere Spielleiterin, guten Morgen. Sie kennt sich super mit Brands aus. Mareike?
2: Wenn du das behauptest, ja. Guten Morgen, ihr Süßen.
3: Hallo, Mareike.
0: Fashion, Technik, Beauty, also du hast alles.
2: Du, wenn du das sagst, ich glaub dir.
0: Wollen wir starten?
2: Erklär nochmal kurz. Ja, unbedingt. Markenmystery ist ja ganz einfach. Ich halte euch jetzt hier Schilder hoch mit Markennamen und ihr sagt mir ganz easy peasy, wie die ausgesprochen werden.
3: Jawohl.
2: Ja, wir können natürlich mitraten, damit wir im Büro auch angeben können. Ihr seid ready, ne?
3: Ja,
0: natürlich.
2: Also, los geht's mit der ersten Marke. Achtung.
0: Adi Eiscreme.
2: Das ist genau.
0: Okay. Häagen-Dazs, sagt der Volksmund.
2: Ja, sagt der, sagt der Profi.
3: Ich sage Häagen-Dazs.
2: Oh, okay. Spricht man das mit R oder mit A aus?
0: Man spricht es mit A aus. Ich sage auch, es heißt Häagen-Dazs.
2: Häagen-Dazs.
0: Mit ein bisschen genuscheln.
2: Ist auf jeden Fall lecker. So, das könnt ihr festhalten. Ja. Dann kommt hier die Auflösung, würde ich sagen.
4: Hallo, ich bin Daniela Dette von Häagen-Dazs und unsere Eiscreme-Marke spricht man Häagen-Dazs aus, ohne den Umlaut, der wird im Skandinavischen nicht mitgesprochen.
2: So nämlich, okay.
0: Das heißt ein Punkt für beide.
2: Jeder.
3: Ja, wundervoll. Mit Eis kenn ich mich aus.
2: Ja, sehr gut. Wir machen direkt weiter mit der zweiten Marke. Achtung, es geht an alle Frauen hier. Diese drei Buchstaben.
0: NYX.
2: Genau, diese Kosmetikmarke. Wie spricht man die aus?
3: Jetzt muss ja Simon anfangen.
2: Jetzt muss der Kosmetikprofi einfach mal anfangen, ist ja ganz klar.
0: Ich sehe diesen Schriftzug tatsächlich zum allerersten Mal.
2: Oh.
0: Nix.
2: Nix?
0: Das wäre fast zu einfach. Ich sage NYX.
2: NYX. Nix. Und Verena sagt nix.
3: Nix.
2: Ich sag nix. Nix. Okay, ja. Na, dann kommt hier die Auflösung.
5: Hallo Arno und die Morgencrew. Ich bin die Franzi von NYX Professional Makeup und unsere Marke wird NYX ausgesprochen, nicht NYX oder NYX, wie viele tun. Das liegt daran, dass NYX die griechische Göttin der Nacht ist.
2: Na genau, wer weiß das nicht?
0: Die griechische Göttin
2: der Nacht.
0: Hätte man mir das vorher gesagt.
2: Ja, also,
0: das um die griechische
2: du hättest doch auch wissen müssen. Ja. Das ist doch ganz klar.
0: Verena, Zeit sein. Okay,
2: es war Kosmetik. Runde, Achtung. Zwei Worte und ein roter Fuchs. Ihr kennt das.
0: Die Outdoor-Firma, geschrieben Fjell Raven.
2: Ja. Wie wird die ausgesprochen?
3: Naja, die
2: ist total
3: die heißt
2: angesagt.
3: Natürlich.
2: Die heißt
3: sowas
2: natürlich.
3: Ich ja gar nicht. Fjell Raven.
2: Fjell Raven. Verena aus der ersten Klasse.
0: Und ja, wir haben ja gerade schon gelernt, bei Häagen-Dazs, die Umlaute werden im Skandinavischen nicht mitgesprochen.
2: Oh.
0: Aber ist es überhaupt eine skandinavische Firma?
3: Ja, das ist die andere Frage.
2: Das weiß man nicht.
0: Ich sage, sie werden Fjell Raven ausgesprochen.
2: Fjell Raven und was hast du gesagt?
3: Fjell Raven?
2: Ich habe Fjell Raven. Ja. Na, mal gucken, ob irgendwas davon stimmt. Achtung.
6: Ich bin Franziska Köhler von der schwedischen Outdoor-Marke und es wird richtig ausgesprochen. Fjell Raven.
2: Also Fjell Raven.
6: F werden im Deutschen als S ausgesprochen.
0: Na, siehst du mal.
2: Guck mal. Da war
0: ausgeglichen.
2: Ja, und
3: da hat uns Häagen-Dazs auf die falsche Fährte.
2: Wir essen Eis und können uns schminken.
0: 2-2, oder?
2: Ja,
3: stimmt.
2: Sehr gut,
3: ja.
2: Sehr richtig,
3: Mann.
2: Sehr ausgeglichen.
3: Ja, na ja.
2: Wir gehen hier ganz easy peasy raus.
0: Ja. Mich juckt das ja gar nicht. Ich finde unentschieden, das ist immer ein sehr befriedigendes Ergebnis für beide. Nächste Woche ist Arno wieder da, Verena. Da hast du jemanden gegenüber, dem es wichtig ist, wer hier als Sieger aus dem Studio rausgeht. Markenmystery bei Arno und der Morgencrew hat Spaß gemacht.
2: Ja.

0: Guten Morgen, hier ist RTL Deutschland Hitradio mit Anno und der Morgencrew.
1: Hallo, Morgen.
0: Mittwoch ist heute, der 10. Juni.
1: Ja.
0: Ein krasses Datum.
1: Okay.
0: Heute geht es los. Vergiss die Fußballweltmeisterschaft. Vergiss das Abi deiner Kinder. Weil heute startet die Hauptphase der Erdbeerernte. Ich gebe zu, ich wusste gar nicht, dass man überhaupt unterscheidet bei der Erdbeere in Frühernte, Haupternte, Späternte. Aber ist so, ich habe bisher eigentlich immer nur unterschieden in kann man noch essen und ist schon angeschimmelt.
1: Nee, ich habe mich da mal rein vertieft in das Thema und ich habe herausgefunden, weil man wundert sich ja manchmal, diese Erdbeerhäuschen, dann sind die nachmittags sind die alle.
0: Also
1: ausverkauft. Die sind aber eigentlich gar nicht ausverkauft. Das liegt daran, es waren einfach nicht genug Erdbeeren da, weil wir befanden uns bis jetzt noch in der Frühernte. Und das reicht einfach gar nicht.
0: Aha.
1: Und jetzt sind wir in der Haupternte und jetzt haben wir genug Erdbeeren.
0: Das ist die gute Nachricht für alle, die eine Schale Erdbeeren mit zur Arbeit bringen wollen.
1: Ja.
0: Go for it, Kollegen. Wir freuen uns auch.
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3: Ich bin Benjamin Herrmann. Guten Morgen. Vor dem Treffen der Koalitionsspitzen mit Gewerkschaften und Arbeitgebern steigt der Druck auf Union und SPD. Am Abend beraten sie über Reformen für mehr Wirtschaftswachstum in Deutschland. Erwartet werden dabei keine konkreten Beschlüsse. Union und SPD wollen sich aber zumindest auf einen gemeinsamen Kurs verständigen. Katrin Müller.
4: Beim gemeinsamen Spargelessen am Abend haben Spitzenpolitiker von Union und SPD nochmal Einigkeit demonstriert. Im Kanzleramt dürfte es dann aber weniger harmonisch zugehen. Beim Treffen mit den Arbeitgebern und Gewerkschaften soll es vor allem um die Themen Arbeitsmarkt, Sozialreformen, Steuern und Bürokratieabbau gehen. Auch die Wirtschaftsweise Veronika Grimm drängt auf grundlegende Reformen. Demnach befindet sich die deutsche Wirtschaft in einer langen Schwächephase. Wegen der Ölkrise infolge des Iran-Kriegs wird wohl auch für dieses Jahr nur ein Mini-Wachstum erwartet.
3: In Deutschland bleiben heute teilweise Arztpraxen geschlossen. Sie wollen damit gegen die geplanten Sparmaßnahmen im Gesundheitssystem protestieren. Die werden heute auf der Gesundheitsministerkonferenz von Bund und Ländern in Hannover besprochen. Im aktuellen Gesetzentwurf steht unter anderem, dass die Honorare bei HNO-Ärzten um 20% und bei Orthopäden um 14% gekürzt werden. Der Chef der Kassenärztlichen Vereinigung warnt, wenn das so kommt, drohen Praxisschließungen und längere Wartezeiten für Patienten. Auch im Bundestag wird gespart. Die Bezüge der Abgeordneten werden dieses Jahr nicht erhöht. Darauf haben sich Union und SPD verständigt. Auch Grüne, AfD und Linke haben schon zugestimmt. Noch in dieser Woche soll es dazu einen Gesetzentwurf geben, um die geplante Erhöhung ab Juli um 500 Euro zu stoppen. Mit dem Verzicht will die Regierung in finanziell schwierigen Zeiten ein Sparsignal an die Bevölkerung senden. Viele Eltern wissen nicht, was ihre Kinder am Tablet oder an der Konsole spielen. Das zeigt jetzt eine Umfrage des Kinderhilfswerks, bei der allerdings nicht die Eltern, sondern die Kinder selbst befragt wurden. Und Ronny Thorau kennt die Ergebnisse.
5: Bei den 10- bis 17-Jährigen hat nur die Hälfte den Eindruck, dass sich ihre Eltern angemessen dafür interessieren, was sie regelmäßig spielen. 21% dagegen sagen, meine Eltern interessieren sich zu wenig dafür. Und 16% wiederum finden, die Neugier ihrer Eltern sei zu groß. Vom Kinderhilfswerk heißt es, digitales Spielen sei heutzutage so selbstverständlich bei Kindern und Jugendlichen, dass Erwachsene Bescheid wissen sollten, was Kinder spielen.
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7: Für Luxemburg, Trier, die Eifel und das Saarland. Heute ist es mit vielen Wolken, ein bisschen Sonne und Schauern, zwischendurch wechselhaft. Dabei liegen die Höchstwerte zwischen 12 und 17 Grad, je nach Höhenlage. Morgen wechseln sich Sonne und Wolken dann ab. Einzelne Schauer sind nicht ganz ausgeschlossen, meist bleibt es aber trocken in der Großregion. Die Höchstwerte liegen morgen an Saarmosel und Alsett zwischen 15 und maximal 19 Grad. Und jetzt der RTL-Verkehrsreport. Vorsicht bitte auf der A8 Pirmasens Richtung Saarlouis. In der Ausfahrt Heusweiler liegt eine Metallstange auf der Fahrbahn. A620 Saarlouis-Saarbrücken zwischen Völklingen-Geislautern und Saarbrücken-Gersweiler in beiden Richtungen. 6 Kilometer Stau an einer Baustelle. Dann geht es auf die B49 Trier-Wasserbillig. Die Ortsdurchfahrt Igel ist wegen Fahrbahnerneuerung für den Verkehr gesperrt. Eine Umleitung ist eingerichtet. Wir wünschen weiterhin eine sichere Fahrt.
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1: Hi, Morgen.
0: Wie viele Autos gibt's in Deutschland? Ich sag das gleich, aber das ist erstmal ein Gruß in die Innenstädte, weil man denkt ständig, es gibt ja viel zu wenig Parkplätze.
1: Ja, ja.
0: Ah, eigentlich ist es, in Deutschland gibt's immer mehr Autos.
1: Ach so.
0: Neue Zahlen sagen, über 60 Millionen Kfz sind in Deutschland registriert. Da fragen Sie jetzt im Berufsverkehr wahrscheinlich einige, ja, und warum fahren die alle direkt vor mir?
1: Ja, was mir aufgefallen ist, und das sieht man ja auch an den Zahlen, man sieht häufiger unbekannte Marken.
0: Das stimmt, ja.
1: Also Omoda, da geht's noch. Der Rest weiß ich gar nicht, wie man das ausspricht. Wie spricht man das aus?
0: Zikr, würde ich sagen, ja.
1: GQ oder Deepal.
0: Ja, das wären eigentlich auch alles Namen für unser Markenmystery im Quizwort.
1: Richtig.
0: Es könnten aber auch Kindernamen in der Waldorf-Kita sein.
1: Komm.
0: Da muss man sehr vorsichtig sein heutzutage. Also, zusammengefasst, über 60 Millionen angemeldete Kfz in Deutschland. Verena, für dich die gute Nachricht.
1: Ja?
0: Irgendwo darunter findet man bestimmt eins, das noch schmutziger ist als deins.
1: Nee, meins erkennt man noch, dass ein Auto ist.
0: Hör mal auf.
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3: Ja, hier ist Bundesbolztrainer Julian Nagelsmann, direkt von der WM-Vorbereitung. Mir fehlen noch ein paar gute Spieler, aber ich bin guter Dinge. Bis zum Ende der WM habe ich mein Panini-Album voll.
4: Ja, hallo, hier ist Sylvie Mais. Eigentlich wollte ich in die USA reisen und live einige Holland-Spiele gucken. Aber ich kaufe mir lieber einen neuen Sportwagen. Ist billiger.
5: Ex-Kicker-Papa Jogi Löw hier mit einem Tipp für die Aufstellung der Kameras. Ja, die steht überall im Stadion. Also Julian, hobeln, Taschenbillard oder heimlich rauchen, damit bist du ratzfatz ein internationaler Blockbuster.
6: Ja, hallo, hier ist Helle Reischnick. Also ich wünsche der Nationalelf das Allerbeste, vor allem das Ausscheiden vom Finale, weil sonst kommt noch Friedrich Schmerz in die Umkleide.

0: Guten Morgen, hier sind Arno und die Morgencrew auf RTL Deutschlands Hitradio.
1: Hey, guten Morgen.
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3: Ich bin Benjamin Herrmann, guten Morgen. Vor dem Treffen der Koalitionsspitzen mit Gewerkschaften und Arbeitgebern steigt der Druck auf Union und SPD. Am Abend beraten sie über Reformen für mehr Wirtschaftswachstum in Deutschland. Erwartet werden dabei keine konkreten Beschlüsse. Union und SPD wollen sich aber zumindest auf einen gemeinsamen Kurs verständigen. Katrin Müller.
4: Beim gemeinsamen Spargelessen am Abend haben Spitzenpolitiker von Union und SPD nochmal Einigkeit demonstriert. Im Kanzleramt dürfte es dann aber weniger harmonisch zugehen. Beim Treffen mit den Arbeitgebern und Gewerkschaften soll es vor allem um die Themen Arbeitsmarkt, Sozialreformen, Steuern und Bürokratieabbau gehen. Auch die Wirtschaftsweise Veronika Grimm drängt auf grundlegende Reformen. Demnach befindet sich die deutsche Wirtschaft in einer langen Schwächephase. Wegen der Ölkrise infolge des Iran-Kriegs wird wohl auch für dieses Jahr nur ein Mini-Wachstum erwartet.
3: In Deutschland bleiben heute teilweise Arztpraxen geschlossen. Sie wollen damit gegen die geplanten Sparmaßnahmen im Gesundheitssystem protestieren. Die werden heute auf der Gesundheitsministerkonferenz von Bund und Ländern in Hannover besprochen. Thomas Thunfeld.
5: Arztpraxen, Krankenhäuser und die Pharmaindustrie. Bei ihnen soll der Rotstift massiv angesetzt werden. Mehr als 16 Milliarden Euro sollen kommendes Jahr durch die Gesundheitsreform eingespart werden, damit rote Zahlen im Gesundheitssystem und höhere Beiträge für die Versicherten verhindert werden. Die Gewerkschaften warnen dagegen vor Krankenhausschließungen, wenn die Kliniken mit weniger Geld auskommen sollen, und der Verband der Hausärzte vor spürbaren Folgen für die Versorgung der Kranken. Einige wollen deshalb aus Protest zum Beispiel auch Plätze im Wartezimmer sperren.
3: Viele Eltern wissen nicht, was ihre Kinder am Tablet oder an der Konsole spielen. Das zeigt jetzt eine Umfrage des Kinderhilfswerks, bei der allerdings nicht die Eltern, sondern die Kinder selbst befragt wurden. Und Ronny Thorau kennt die Ergebnisse.
6: Bei den 10- bis 17-Jährigen hat nur die Hälfte den Eindruck, dass sich ihre Eltern angemessen dafür interessieren, was sie regelmäßig spielen. 21% dagegen sagen, meine Eltern interessieren sich zu wenig dafür. Und 16% wiederum finden, die Neugier ihrer Eltern sei zu groß. Vom Kinderhilfswerk heißt es, digitales Spielen sei heutzutage so selbstverständlich bei Kindern und Jugendlichen, dass Erwachsene Bescheid wissen sollten, was Kinder spielen.
3: Die deutschen Fußballnationalspieler spendieren 600 Fans eine kostenlose Busfahrt zum WM-Gruppenspiel gegen Ecuador. Kapitän Joshua Kimmich und seine Kollegen haben die Fahrkosten von New York zur Arena in East Rutherford übernommen. Hintergrund ist eine Menge Ärger über die Ticketpreise im Nahverkehr rund um die WM-Spielorte. Aktuell werden $150 für die Hin- und Rückfahrt verlangt. Normalerweise kostet die Strecke knapp $13. 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
7: Für Luxemburg, Trier, die Eifel und das Saarland. Heute ist es mit vielen Wolken, ein bisschen Sonne und Schauern, zwischendurch wechselhaft. Dabei liegen die Höchstwerte zwischen 12 und 17 Grad, je nach Höhenlage. Morgen wechseln sich Sonne und Wolken dann ab. Einzelne Schauer sind nicht ganz ausgeschlossen, meist bleibt es aber trocken in der Großregion. Die Höchstwerte liegen morgen an Saarmosel und Alsetz zwischen 15 und maximal 19 Grad. Und jetzt der RTL-Verkehrsreport. A1 Trier-Saarbrücken zwischen Eppelborn und Ehlingen in beiden Richtungen. Behinderungen wegen Bauarbeiten. Hier ist jeweils nur eine Spur frei. A6 Saarbrücken Richtung Kaiserslautern in Höhe Kreuzneunkirchen. In beiden Richtungen 3 Kilometer Stau an einer Baustelle. A620 Saarlouis-Saarbrücken zwischen Völklingen-Geislautern und Saarbrücken-Gersweiler. Hier in beiden Richtungen aktuell 6 Kilometer Stau an einer Baustelle. Weiterhin eine gute und vor allen Dingen eine sichere Fahrt.
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2: 10 Uhr ist es. Guten Morgen am Mittwoch. Hier ist Timo für Juliane bei der Arbeit. 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

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Gerade gab es hier ein bisschen Anschiss von der Chefin. Ja, war vielleicht ein bisschen spät heute hier im Studio. Aber gut, manchmal ist das halt so, ne? Am Ende schiebt man es einfach immer auf den Bus oder die Bahn, die nicht gekommen ist. Ich hoffe, du bist pünktlich. Jetzt auch gleich im Meeting. Oder ansonsten vielleicht noch auf dem Weg zur Arbeit. Dazu die besten neuen Hits, jetzt Harry Styles.

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Und länger haben wir ja nichts von Dominik Falk gehört. Jetzt ist er gleich so richtig zurück, nämlich mit zwei Hits. Und den einen davon, den hören wir uns gleich brandneu hier in der Playlist. Dominik Falk, White Keys, sehr entspannt auch zum Arbeiten gleich. Und vorher Nico Santos, All Time High. Das sind die besten neuen Hits.

0: zuerst gehört auf RTL Deutschland Zit Radio. Dominik Feig, White Keys, mega chillig, oder? Wir gönnen uns gleich die besten neuen Hits mit ordentlich Power für einen Mittwoch-Arbeitstag. Gleich Ray, Where is my husband? In nicht mal 10 Minuten.
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7: Und hier sind die Veranstaltungstipps für Luxemburg, Trier, die Eifel und das Saarland. Robbie Williams ist nicht nur ein toller Sänger, sondern auch ein gnadenlos guter Entertainer. Und er kommt für ein Open-Air-Konzert nach Luxemburg.

Seine Konzerte sind auch eine Art Erlebnis. Robbie Williams kommt am 6. Juli nach Luxemburg auf das Gelände der Lux Expo in Kirchberg. Dort öffnen sich die Türen um 17.30 Uhr und Karten bekommst du ab 155 Euro. Luciano ist ein Berliner Künstler und ist besonders für seinen modernen Sound aus Trap, Drill und Straßenrap bekannt. Dream in person, hat mein beautiful girl im Blick. 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Dream in person, hat mein beautiful girl im Blick. Vor 4 Jahren war Luciano laut Spotify der meistgestreamte Künstler Deutschlands. Er kommt am 19. Juli auf das Open-Air-Gelände am E-Werk in Saarbrücken. Das Konzert startet um 19.30 Uhr und Karten bekommst du ab 72 Euro. Die Dire Straits hatten in den 1970er Jahren ihren Durchbruch mit diesem Hit.

eine der erfolgreichsten Bands ihrer Zeit. Mindestens ein Grund für die Dire Straits, die Musik ihrer Vorbilder zu spielen. A Tribute to Dire Straits. Am 31. Juli in der Kaserne in Saarburg. Los geht's um 20.30 Uhr und Karten bekommst du ab 35 Euro. Und wenn du auch noch einen Veranstaltungstipp für Luxemburg, Trier, die Eifel oder das Saarland hast, dann schick eine Mail über rtlradio.de.

Ray, Where's My Husband? Das sind die besten neuen Hits hier auf RTL Deutschland Z Radio. 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Jetzt Kamrat, I Believe.

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Viele Eltern wissen gar nicht, was ihre Kinder so auf dem Tablet oder der Konsole zocken. Das zeigt jetzt eine Umfrage. Das Besondere, nicht Eltern, sondern die Kinder wurden befragt. Was dabei noch rausgekommen ist, hörst du gleich. 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Jetzt Taylor Swift, die besten neuen Hits.

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0: Ich bin Benjamin Herrmann. Guten Tag. Vor dem Treffen der Koalitionsspitzen mit Gewerkschaften und Arbeitgebern steigt der Druck auf Union und SPD. Am Abend beraten sie über Reformen für mehr Wirtschaftswachstum in Deutschland. Erwartet werden dabei keine konkreten Beschlüsse. Union und SPD wollen sich aber zumindest auf einen gemeinsamen Kurs verständigen. Katrin Müller.
1: Beim gemeinsamen Spargelessen am Abend haben Spitzenpolitiker von Union und SPD nochmal Einigkeit demonstriert. Im Kanzleramt dürfte es dann aber weniger harmonisch zugehen. Beim Treffen mit den Arbeitgebern und Gewerkschaften soll es vor allem um die Themen Arbeitsmarkt, Sozialreformen, Steuern und Bürokratieabbau gehen. Auch die Wirtschaftsweise Veronika Grimm drängt auf grundlegende Reformen. Demnach befindet sich die deutsche Wirtschaft in einer langen Schwächephase. Wegen der Ölkrise infolge des Iran-Kriegs wird wohl auch für dieses Jahr nur ein Mini-Wachstum erwartet.
0: Deutschland gehen die Blutspender aus. Es gibt immer mehr ältere Spender und nur wenige junge, die nachkommen, heißt es vom Deutschen Roten Kreuz. Katrin Müller.
1: In der Generation der Babyboomer ist der Anteil der Menschen, die regelmäßig Blut spenden, besonders groß. Wegen individueller Vorerkrankungen scheiden viele Ältere aber aus dem Pool aus und Jüngere halten sich eher zurück. Deshalb wird der Kreis der Spender kleiner. Ein Problem vor allem bei saisonbedingten Engpässen. Im Sommer, in der Urlaubszeit, wird weniger Blut gespendet als sonst, ähnlich wie in der Grippesaison im Winter. Das DRK ruft deshalb dazu auf, zur Blutspende zu gehen. Auch Menschen in den 30ern und 40ern könnten noch damit anfangen, heißt es.
0: In Deutschland bleiben heute teilweise Arztpraxen geschlossen. Sie wollen damit gegen die geplanten Sparmaßnahmen im Gesundheitssystem protestieren. Die werden heute auf der Gesundheitsministerkonferenz von Bund und Ländern in Hannover besprochen. Im aktuellen Gesetzentwurf steht unter anderem, dass die Honorare bei HNO-Ärzten um 20% und bei Orthopäden um 14% gekürzt werden. Der Chef der Kassenärztlichen Vereinigung warnt, wenn das so kommt, drohen Praxisschließungen und längere Wartezeiten für Patienten. Junge Menschen sind deutlich zuversichtlicher als ihr Ruf, fühlen sich von der Politik allerdings kaum gehört. Das zeigt eine neue Studie des Verbands der privaten Bausparkassen. Fast 60% der 16- bis 24-Jährigen blickt optimistisch in die eigene Zukunft. Fast 2/3 glauben außerdem daran, dass sich Leistung lohnt. Der am häufigsten genannte Zukunftswunsch ist Wohneigentum. Mehr als 90% der jungen Menschen sagen allerdings auch, dass sie sich von der Politik nicht genug gehört fühlen und ihre Interessen zu wenig berücksichtigt werden. 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
2: Wetter. Für Luxemburg, Trier, die Eifel und das Saarland. Heute ist es mit vielen Wolken, ein bisschen Sonne und Schauern, zwischendurch wechselhaft. Dabei liegen die Höchstwerte zwischen 12 und 17 Grad, je nach Höhenlage. Morgen wechseln sich Sonne und Wolken dann ab. Einzelne Schauer sind nicht ganz ausgeschlossen, meist bleibt es aber trocken in der Großregion. Die Höchstwerte liegen morgen an Saarmosel und Alsetz zwischen 15 und maximal 19 Grad. Und jetzt der RTL-Verkehrsreport. Es hat einen Unfall gegeben auf der A1 in Richtung Trier im Tunnel Howald. Die Überholspur ist jetzt wieder frei. Aktuell noch 6 Kilometer Stau bis zur A6 am Zessinger Kreuz. 8 Kilometer Stau auf der A3 bis zum Bettenburger Kreuz und 2 Kilometer Stau auf der A4 vor dem Zessinger Kreuz. A1 in Richtung Luxemburgstadt zwischen Sandweiler und dem Tunnel Howald. Vorsicht, hier liegen Gegenstände. Weitere Infos jetzt online über rtlradio.de. Gute Fahrt.
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2: 11 Uhr ist es. Hey, schönen Arbeitstag dir an diesem Mittwoch. Hälfte der Woche fast schon geschafft. Timo hier für Juliane bei der Arbeit heute. 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

0: Charlie Humberstone, die besten neuen Hits hier auf RTL Deutschlands Hitradio. 030 884 8484. Daniel, du bist gerade unterwegs am Arbeiten. Was machst du?
1: Ja, examinierter Altenpfleger.
0: Ah, okay. Toller Job. Danke dir.
1: Ja, danke. Ja.
0: Bist du dann draußen unterwegs oder in einem Heim? Oder?
1: Nee, ambulant, also draußen.
0: Ah ja, okay. Du, dann halt gut durch. Ich hoffe, es ist nicht zu stickig gerade bei dir im Auto. Und ich habe die besten neuen Hits für dich, damit es noch besser

RTL Deutschlands Hitradio ist bei dir auf der Arbeit an. 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

0: 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Timo hier heute für Juliane bei der Arbeit. Gleich habe ich den brandneuen Hit von Olivia Rodrigo für dich, die uns verrät, was das größte Heilmittel aller Zeiten für sie ist. Bleib dran.
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2: Luxemburg, Trier, die Eifel und das Saarland, guten Tag. Das Bundesverwaltungsgericht in Leipzig entscheidet heute, ob das Land Rheinland-Pfalz rund 10 Millionen Euro an Staatshilfen vom früheren Betreiber des Flughafens Hahn zurückfordern muss. Wie der SWR berichtet, war die Förderung 2018 von der EU-Kommission genehmigt worden, wurde jedoch von der Lufthansa als wettbewerbsverzerrend angefochten. Eine mögliche Rückzahlung würde die inzwischen insolvente Flughafen Frankfurt-Hahn GmbH betreffen, nicht den heutigen Betreiber Trivo AG. Bei der Saarbahn haben die Lokführer heute erneut die Arbeit niedergelegt. Die Gewerkschaft Deutscher Lokomotivführer hat erneut zu einem 24-stündigen Warnstreik aufgerufen. Dadurch fährt die Saarbahnlinie S1 zwischen Lebach und Saargemünd bis zum Betriebsbeginn am Donnerstag nicht. Der Busverkehr ist nicht betroffen. Es ist bereits der dritte Streik innerhalb kurzer Zeit. Anlass sind die laufenden Tarifverhandlungen zwischen der GDL und Arbeitgebern. Und auch Bahnreisende in Frankreich müssen heute wegen eines Streiks mit erheblichen Behinderungen rechnen. Julia Siegel fasst zusammen.
3: Betroffen sind zahlreiche Regionalzüge. Außerdem fällt jeder zweite Intercity und jeder dritte TGV aus. Zu dem Streik haben die vier großen Gewerkschaften der Eisenbahngesellschaft SNCF ausgerufen. Sie fordern höhere Löhne und sprechen sich gegen die weitere Öffnung des Bahnsektors für den Wettbewerb aus. Auch die Verbindungen nach Luxemburg sind betroffen. Auf der Strecke Luxemburg-Thionville-Metz ist bis Mitternacht mit Einschränkungen und Verspätungen zu rechnen.
2: Bei einer mehrstündigen Verkehrskontrolle in Trier hat die Polizei gestern knapp 150 Fahrzeuge überprüft. Dabei wurden auch mehrere Fahrerinnen und Fahrer auf Alkohol- und Drogeneinfluss getestet. In zwei Fällen ordneten die Beamten eine Blutentnahme an, da die Betroffenen unter dem Einfluss von Drogen standen. Insgesamt verhängte die Polizei mehr als 70 Verwarnungen. Zudem stellten die Einsatzkräfte zahlreiche technische Mängel an den kontrollierten Fahrzeugen fest. 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
4: Und jetzt der RTL-Verkehrsreport. Vorsicht auf der A1 in Richtung Luxemburgstadt. Zwischen Sandweiler und dem Tunnel Howald liegen Gegenstände. A1 Trier-Saarbrücken zwischen Tholey-Hasborn und Eppelborn. In beiden Richtungen wird gebaut. Die linke Spur bis 13 Uhr gesperrt. A1 Saarbrücken Richtung Trier zwischen der B268 Saarbrücken-Burbach und Saarbrücken-Vonderheid. Da liegen mehrere Äste auf der Fahrbahn. A8 Neunkirchen Richtung Saarlouis zwischen Dreieck-Friedrichsthal und Friedrichsthal-Bildstock. Da ist die rechte Spur bis ca. 15 Uhr für den Verkehr gesperrt. B7 Richtung Luxemburg, die Ausfahrt Colmerberg, ist bis auf weiteres wegen Bauarbeiten gesperrt. Dahin eine gute Fahrt.
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2: Jetzt. Sie hat jetzt festgestellt, dass sich Verlieben nicht unbedingt innere Probleme oder andere Unsicherheiten löst. Ja, Liebe kann zwar eine Menge heilen, aber eben auch nicht alles. Dafür schafft es aber mit diesem Hit, uns auf jeden Fall so richtig gut gehen zu lassen. Hier ist Olivia Rodrigo, The Cure. 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

0: Alex Warren, Fever Dream, das sind die besten Non-Hits, das ist RTL Deutschlands Hitradio. Gleich, Punkt 12, bei den Kollegen im RTL Fernsehen schalten wir doch mal rüber nach Köln.
1: Und da bin ich wieder, Angela Fingererben von Punkt 12.
0: Hi.
1: Hallo zusammen. Ja, wenn es euch heute nicht so gut geht und ihr eigentlich zum Arzt wollt, das funktioniert heute leider nicht, denn die Hausärzte, die streiken, die Türen, die bleiben heute zu von den Praxen. Es sind unterschiedliche Proteste gegen Sparpläne und Kürzungen im Gesundheitswesen. Wie das weitergeht, das erfahrt ihr natürlich bei uns. Und außerdem, Rückenschmerzen kennt jeder von uns und Cannabis soll jetzt gegen Rückenschmerzen helfen. Neues Medikament aus Deutschland, also das wurde in Deutschland entwickelt.
0: Oh, okay.
1: Das ist jetzt eine große Hoffnung gegen die Volkskrankheit Rückenschmerzen. Also schaltet ein. Wir freuen uns auf euch. Ganz liebe Grüße. Bis später.
0: Ich danke dir, Angela. Und wir schalten natürlich gleich um 12 Uhr dann bei dir ein. Jetzt gibt's die besten neuen Hits. Hier ist Lola Young. 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
1: Ich bin Benjamin Herrmann. Guten Tag. Vor dem Treffen der Koalitionsspitzen mit Gewerkschaften und Arbeitgebern steigt der Druck auf Union und SPD. Am Abend beraten sie über Reformen für mehr Wirtschaftswachstum in Deutschland. Erwartet werden dabei keine konkreten Beschlüsse. Union und SPD wollen sich aber zumindest auf einen gemeinsamen Kurs verständigen. Katrin Müller.
2: Beim gemeinsamen Spargelessen am Abend haben Spitzenpolitiker von Union und SPD nochmal Einigkeit demonstriert. Im Kanzleramt dürfte es dann aber weniger harmonisch zugehen. Beim Treffen mit den Arbeitgebern und Gewerkschaften soll es vor allem um die Themen Arbeitsmarkt, Sozialreformen, Steuern und Bürokratieabbau gehen. Auch die Wirtschaftsweise Veronika Grimm drängt auf grundlegende Reformen. Demnach befindet sich die deutsche Wirtschaft in einer langen Schwächephase. Wegen der Ölkrise infolge des Irankriegs wird wohl auch für dieses Jahr nur ein Mini-Wachstum erwartet.
1: Die Ermittler sind sich jetzt sicher. Das Feuer in einem Umspannwerk in Reutlingen wurde mit Absicht gelegt. Vor Ort wurde als erstes Brandbeschleuniger gefunden. Außerdem gibt es ein Loch in einem Zaun rund um das Werk. Dirk Zeitler.
3: Die Ermittler gehen davon aus, dass ein oder mehrere Täter auf dem Gelände an mehreren Stellen Brände gelegt haben. Wer hinter der Attacke stehen könnte, ist unklar. Ein Bekennerschreiben hat es nicht gegeben. Doch der Vorfall erinnert an zwei mutmaßlich von Linksextremisten begangene Brandanschläge auf die Stromversorgung in Berlin. Die Ermittler bitten nun alle, die in der Nähe des Umspannwerks verdächtige Personen oder Fahrzeuge gesehen haben, sich zu melden.
1: Auch im Bundestag wird gespart. Die Bezüge der Abgeordneten werden dieses Jahr nicht erhöht. Darauf haben sich Union und SPD verständigt. Auch Grüne, AfD und Linke haben schon zugestimmt. Noch in dieser Woche soll es dazu einen Gesetzentwurf geben, um die geplante Erhöhung ab Juli um 500 Euro zu stoppen. Mit dem Verzicht will die Regierung in finanziell schwierigen Zeiten ein Sparsignal an die Bevölkerung senden. Viele Eltern wissen nicht, was ihre Kinder am Tablet oder an der Konsole spielen. Das zeigt jetzt eine Umfrage des Kinderhilfswerks, bei der allerdings nicht die Eltern, sondern die Kinder selbst befragt wurden. Und Ronny Thorau kennt die Ergebnisse.
4: Bei den 10- bis 17-Jährigen hat nur die Hälfte den Eindruck, dass sich ihre Eltern angemessen dafür interessieren, was sie regelmäßig spielen. 21% dagegen sagen, meine Eltern interessieren sich zu wenig dafür. Und 16% wiederum finden, die Neugier ihrer Eltern sei zu groß. Vom Kinderhilfswerk heißt es, digitales Spielen sei heutzutage so selbstverständlich bei Kindern und Jugendlichen, dass Erwachsene Bescheid wissen sollten, was Kinder spielen.
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5: RTL Wetter. Für Luxemburg, Trier, die Eifel und das Saarland. Heute ist es mit vielen Wolken, ein bisschen Sonne und Schauern, zwischendurch wechselhaft. Dabei liegen die Höchstwerte zwischen 12 und 17 Grad, je nach Höhenlage. Morgen wechseln sich Sonne und Wolken dann ab. Einzelne Schauer sind nicht ganz ausgeschlossen, meist bleibt es aber trocken in der Großregion. Die Höchstwerte liegen morgen an Saarmosel und Alsetz zwischen 15 und maximal 19 Grad. Und jetzt der RTL-Verkehrsreport. A1 Trier-Saarbrücken zwischen Tholey-Hasborn und Eppelborn in beiden Richtungen wird gebaut. Die linke Spur ist hier jeweils bis 13 Uhr gesperrt. A8 Neunkirchen Richtung Saarlouis zwischen Dreieck Friedrichsthal und Friedrichsthal-Bildstock ist die rechte Spur bis ca. 15 Uhr für den Verkehr gesperrt. B49 Trier-Wasserbillig, die Ortsdurchfahrt Igel ist wegen Fahrbahnerneuerung in beiden Richtungen gesperrt. Eine Umleitung ist eingerichtet. Wir wünschen weiterhin eine gute und vor allen Dingen eine sichere Fahrt.
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1: 12 Uhr, Mahlzeit. Timo hier heute für Juliane bei der Arbeit. 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

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Timo hier heute für Juliane bei der Arbeit. Und die ist hoffentlich heute entspannt. Also die Arbeit, ey, und selbst wenn nicht, ne, wenn du viel zu tun hast, die besten neuen Hits helfen. Gleich Dua Lipa in der Show mit dabei. Und jetzt ein Hit, der wirklich richtig zum Träumen einlädt. Und das Musikvideo, das spielt auch am Strand. Da wäre ich gerne. Hier sind The Second.

Dua Lipa auf RTL Deutschlands Hitradio, die ja gerade in Palermo für ordentlich Alarmo sorgt. Ja, die Anwohner in Italien da sind nicht unbedingt von so einer Riesenhochzeit begeistert. Gleich was brandneues in der Playlist von Dominik Feig. Sein zweiter Hit, der jetzt gerade richtig gehypt wird, und das ist Baby Doll. Hörst du gleich nach Isaac.

0: 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Dominik Feig, Babydoll gerade gehört, tippt sich doch gleich viel besser, oder? Die besten neuen Hits dazu, Taylor Swift, Opelite gleich und auch Luis Capaldi in 10 Minuten.
1: Und jetzt der RTL-Verkehrsreport. Vorsicht bitte auf der A13 Schengen Richtung Pétange. In Höhe Frisange sind die Pannenspur und die rechte Spur nach einem Unfall voll gesperrt. A1 Luxemburg Richtung Trier in Höhe Wasserbillig ist die Überholspur wegen Wartungsarbeiten gesperrt. A6 Arlon Richtung Luxemburg-Stadt zwischen Erdekapellen und Marmer ist die Überholspur wegen einer Baustelle gesperrt. B7 Richtung Luxemburg, die Ausfahrt Kolmerberg ist bis auf weiteres wegen Wartungsarbeiten gesperrt. Und den kompletten Verkehrsservice gibt's auch online über rtlradio.de. Wir wünschen weiterhin eine sichere Fahrt durch den Mittwoch.

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Hier gibt's die besten und jetzt für einen Mittwoch im Büro, auf der Baustelle, in der Praxis oder vielleicht auch im Homeoffice. Gleich Louis Capaldi dabei.

RTL Deutschlands Hitradio hier am Mittwoch. Hälfte der Woche fast schon geschafft. Jetzt noch durchrocken. Dazu gleich alles, was heute wichtig ist, was du wissen musst. Natürlich in RTL aktuell immer 10 vor. Gleich mit Philipp Bringe. Jetzt die besten neuen Hits. Auf jeden Fall laut drehen im Büro oder wo auch immer du gerade bist. Hier sind Caddo und John. Turn the lights off.

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1: Ich bin Philipp Ringe, guten Tag. Reichlich Zündstoff heute im Kanzleramt, denn Union und SPD kommen mit Gewerkschaften und Arbeitgebern zusammen. Spitzentreffen, es geht um Reformen, damit die Wirtschaft im Land Tempo bekommt. Konkret beschlossen wird wahrscheinlich noch nichts, aber immerhin ein Fahrplan könnte schon mal festgelegt werden. Katrin Müller.
2: Beim gemeinsamen Spargelessen am Abend haben Spitzenpolitiker von Union und SPD nochmal Einigkeit demonstriert. Im Kanzleramt dürfte es dann aber weniger harmonisch zugehen. Beim Treffen mit den Arbeitgebern und Gewerkschaften soll es vor allem um die Themen Arbeitsmarkt, Sozialreformen, Steuern und Bürokratieabbau gehen. Auch die Wirtschaftsweise Veronika Grimm drängt auf grundlegende Reformen. Demnach befindet sich die deutsche Wirtschaft in einer langen Schwächephase.
1: Eurofighter und Gigaflieger, die ILA 2026, die internationale Luftausstellung am BER, startet ihre Motoren. Über 100 Flugzeuge und Hubschrauber sind in diesem Jahr dabei, vom A380 bis hin zum Bundeswehrhubschrauber. Rund 750 Aussteller aus fast 40 Ländern sind vor Ort, darunter ist auch viel Militärtechnik, also zum Beispiel Drohnen. Bis übermorgen dürfen erstmal nur Fachbesucher rauf, Samstag und Sonntag dann alle. Die eigenen vier Wände sind für viele mittlerweile unbezahlbar. Das zeigt jetzt eine Umfrage von Finanzexperten. Dabei ist der Wunsch nach Wohnungseigentum weiter ungebrochen. Saui Tasovali.
3: Bis zum Eigenheim ist das für viele ein langer Weg. Laut der Umfrage brauchte etwa jeder Dritte mehr als 10 Jahre, um genug Geld für Kauf oder Bau zurückzulegen. Gleichzeitig planen Kaufinteressenten inzwischen mit deutlich höheren Budgets als noch vor einem Jahr. Interessant ist aber auch der Blick zurück. Wer bereits gekauft hat, sagt heute oft, dass der Schritt am Ende leichter war als vorher gedacht. Rund 3/4 der Eigentümer beschreiben den Kauf rückblickend als mittel- bis sehr gut leistbar.
1: Nach 25 Jahren Pause machen Rapper Jay-Z und Eminem offenbar wieder gemeinsam Musik. Darüber berichtet das Musikmagazin Rolling Stone und beruft sich auf den Produzenten Matthew Markoff. Ein neues Album erscheint bereits demnach im August. Auf Instagram postete Markoff auch schon eine Liste mit den Titeln des Albums. Darauf sind auch die Namen von Eminem und Jay-Z. 104.6 RTL, immer 10 Minuten früher auf den Punkt informiert.
4: RTL Wetter. Für Luxemburg, Trier, die Eifel und das Saarland. Heute ist es mit vielen Wolken, ein bisschen Sonne und Schauern, zwischendurch wechselhaft. Dabei liegen die Höchstwerte zwischen 12 und 17 Grad, je nach Höhenlage. Morgen wechseln sich Sonne und Wolken dann ab. Einzelne Schauer sind nicht ganz ausgeschlossen, meist bleibt es aber trocken in der Großregion. Die Höchstwerte liegen morgen an Saarmosel und Alsetz zwischen 15 und maximal 19 Grad. Und jetzt der RTL-Verkehrsreport. Vorsicht bitte auf der A13 Schengen Richtung Pétange. Höhe Frisange sind die Pannenspur und die rechte Spur nach einem Unfall gesperrt. Dann geht es auf die A620 Saarbrücken Richtung Saarlouis. Am Dreieck Saarlouis in der Überleitung zur A8 in Richtung Neunkirchen liegen nach einem Unfall Gegenstände auf der Fahrbahn. CR174 am Ausgang von Differdon in Richtung Frankreich ist die Strecke nach einem Unfall gesperrt. Weiterhin gute Fahrt.
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2: 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Hey, 13 Uhr ist es bei uns in Deutschland. Ich bin Timo für Juliane bei der Arbeit. 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

0: RTL Deutschland SIT Radio, Temple City Self-Aware, die besten neuen Hits gerade im Büro und im Auto mit dabei. Na, Thomas, du bist ja auch unterwegs. Wohin geht's?
1: Ja, ich fahre jetzt nach Hamburg, Möbel abholen.
0: Möbel abholen?
1: Genau, und dann nach Lübeck nach Hause.
0: Okay, was gibt's da, was man in Hamburg ausschließlich bekommen kann?
1: Nee, ich wollte bloß, dass ich in Berlin war, nicht auf Lager, aber in Hamburg ist es auf Lager.
0: Aha, clever.

das sind die besten neuen Hits hier auf RTL Deutschland Z Radio. 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Jetzt der neue von Olivia Rodrigo. Hier ist Drop Dead.

0: RTL Deutschlands Hitradio. Dicke Sorry an deine Kollegen an der Stelle schon mal, denn wenn du den neuen Hit von Martin Garrix und Ed Sheeran gleich hörst, dann hast du für den restlichen Tag garantiert einen Ohrwurm und deine Kollegen werden es merken. Gleich brandneue Musik in der Show, nicht mal 10 Minuten.
1: Und jetzt der RTL-Verkehrsreport. Vorsicht auf der A8 Luxemburg Richtung Saarlouis zwischen Merzig und Rehlingen. Behinderungen nach einem Unfall und Personen auf der Fahrbahn. Vorsicht auch auf der A13 Schengen Richtung Pétange, Höhe Frisange. Hier sind die Pannenspur und die rechte Spur nach einem Unfall gesperrt. Dann geht's auf die A620 Saarbrücken Richtung Saarlouis am Dreieck Saarlouis in der Überleitung zur A8 Richtung Neunkirchen. Vorsicht, hier hat's auch einen Unfall gegeben. Hier liegen auch noch Gegenstände auf der Fahrbahn. A1 Trier Richtung Saarbrücken zwischen Tholey, Hasborn und Eppelborn befindet sich auf der linken Spur eine Tagesbaustelle. Und den kompletten Verkehrsservice gibt's jetzt online über rtlradio.de.
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2: Ich finde es so schön, dass Martin Garrix einfach unglaublich positive Vibes versprüht. Egal, wo er ist. Bei seinen Fans, auf der Bühne, aber auch privat. Scheint er einfach ein richtig, richtig glücklicher Mensch zu sein. Und das merkt man, finde ich, auch in der Musik. Hier ist er neu, zusammen mit Ed Sheeran. Hier ist Repeats.

Ray, Where is Mars Band? RTL Deutschland Hitradio hier mit richtig Power und die gibt's auch gleich natürlich am Nachmittag. Ab 14 Uhr, Kollege Chris am Nachmittag hier im Studio und bin gespannt, was er da für dich hat. Auf jeden Fall heute Abend natürlich auch wieder die Top 6 um 6, da wollen wir dann wissen, wer wird der beliebteste Hit des Tages. Bleibt dran, habt einen schönen restlichen Tag mit Chris gleich. Ich bin raus und wünsche dir jetzt noch einen schönen Mittwoch. Die besten neuen Hits jetzt Dermot Kennedy, his Funeral.

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1: Ich bin Philipp Ringe, guten Tag. Reichlich Zündstoff heute im Kanzleramt, denn Union und SPD kommen mit Gewerkschaften und Arbeitgebern zusammen. Spitzentreffen, es geht um Reformen, damit die Wirtschaft im Land Tempo bekommt. Konkret beschlossen wird wahrscheinlich noch nichts, aber immerhin ein Fahrplan könnte schon mal festgelegt werden. Katrin Müller.
2: Beim gemeinsamen Spargelessen am Abend haben Spitzenpolitiker von Union und SPD nochmal Einigkeit demonstriert. Im Kanzleramt dürfte es dann aber weniger harmonisch zugehen. Beim Treffen mit den Arbeitgebern und Gewerkschaften soll es vor allem um die Themen Arbeitsmarkt, Sozialreformen, Steuern und Bürokratieabbau gehen. Auch die Wirtschaftsweise Veronika Grimm drängt auf grundlegende Reformen. Demnach befindet sich die deutsche Wirtschaft in einer langen Schwächephase.
1: Die eigenen vier Wände sind für viele mittlerweile unbezahlbar. Das zeigt jetzt eine Umfrage von Finanzexperten. Dabei ist der Wunsch nach Wohnungseigentum weiter ungebrochen. Saui Tasovali.
3: Bis zum Eigenheim ist das für viele ein langer Weg. Laut der Umfrage brauchte etwa jeder Dritte mehr als 10 Jahre, um genug Geld für Kauf oder Bau zurückzulegen. Gleichzeitig planen Kaufinteressenten inzwischen mit deutlich höheren Budgets als noch vor einem Jahr. Interessant ist aber auch der Blick zurück. Wer bereits gekauft hat, sagt heute oft, dass der Schritt am Ende leichter war als vorher gedacht. Rund 3/4 der Eigentümer beschreiben den Kauf rückblickend als mittel- bis sehr gut leistbar.
1: Eurofighter und Gigaflieger, die ILA 2026, die internationale Luftausstellung am BER, startet ihre Motoren. Über 100 Flugzeuge und Hubschrauber sind in diesem Jahr dabei, vom A380 bis hin zum Bundeswehrhubschrauber. Rund 750 Aussteller aus fast 40 Ländern sind vor Ort, darunter ist auch viel Militärtechnik, also zum Beispiel Drohnen. Bis übermorgen dürfen erstmal nur Fachbesucher rauf, Samstag und Sonntag dann alle. Richtig schöne Aktion unserer DFB-Männer, denn die spendieren 600 Fans eine kostenlose Busfahrt zum WM-Gruppenspiel gegen Ecuador. Kapitän Joshua Kimmich und seine Kollegen übernehmen die Fahrtkosten von New York zur Arena in East Rutherford. Hintergrund ist der Ärger über die Ticketpreise im Nahverkehr rund um die WM-Spielorte. Aktuell werden $150 für Hin- und Rückfahrt verlangt. Normal kostet die Strecke knapp $13. 104.6 RTL, immer 10 Minuten früher auf den Punkt informiert.
4: Für Luxemburg, Trier, die Eifel und das Saarland. Heute Mittag ist es sehr wechselhaft, es ist windig und die Bewölkung dicht. Daraus entwickeln sich zum Teil kräftige Schauer und Gewitter, aber auch kurze Auflockerungen mit sonnigen Momenten kann es geben. Dabei liegen die maximalen Temperaturen zwischen 11 Grad in der Eifel und im Uessling und bis zu 17 Grad an Saar und Mosel. Morgen beginnt der Tag freundlich und meist trocken. Im Laufe des Tages verdichten sich die Wolken wieder, dann kann es auch mal regnen. Das bei Höchstwerten zwischen 13 und 18 Grad. Und hier der RTL-Verkehrsreport auf der A7 Luxemburg Richtung Ettelbrück. Zwischen der Anschlussstelle Grunewald und dem Ausfahrt Waldhof stehen defektes Auto auf der Pannenspur. Auf der 8 Luxemburg Richtung Saarlouis zwischen Merzig und Rehlingen ist die linke Spur nach einem Unfall blockiert. Dann geht's auf die A602 Trier Richtung Longich. Zwischen Trier Verteilerkreis und Ehrang liegen Gegenstände auf der Fahrbahn. Allen unterwegs, gute und sichere Fahrt.
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0: Spannenden Mittwoch, hier ist Chris am Nachmittag und Fitze gibt's for free. 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

0: Michael Jackson, der ist nicht gerade nur im Kino, der ist auch zurück in den Charts mit Beat It. Hier ist ein Deutschland-Hitradio RTL. Chris, am Nachmittag für dich. Ja, viele am Rumschniefen bei uns in Deutschland und es liegt nicht nur am Heuschnupfen, das liegt vor allem gerade am Wetter. Ne? Sehr grau, immer wieder Regen, kaum 20 Grad. Ja, Sommererkältungen sind am Start, Ilona.
1: Ja, mal sehen, ob du dich noch verdrücken kannst. Also bei mir hat auch keiner geschafft, aus meiner Familie, die alle nacheinander hat sie uns umgehauen.
0: Ich habe hier meine Allzweckwaffe, das gute Desinfektionsspray. Dafür wird hier alles eingesprüht und dann läuft das hoffentlich.
1: Na, dann drücke ich dir mal die Daumen.
0: Ne? Danke. Ich hoffe, wir sind damit erfolgreich. Ansonsten hören wir uns nächste Woche dann nicht mehr.
1: Ja, richtig, genau. Bitte nicht.
0: Bibi Rexha, Fatal ist hier mit den besten neuen Hits. Das ist New Religion.

Michael Patrick Kelly auf Deutschlands Radio RTL. Ja, was bringt dir Kohle? Was bringt dir irgendwas Materielles oder ein geiler Job, wenn du nicht die richtige Person an deiner Seite hast? Die Frage, die stellen sich OneRepublic gleich in ihrem neuesten Hit. Need Your Love entdecken wir direkt nach Coldplay. We Pray. Haben einen entspannten Mittwochnachmittag mit RTL.

0: Wenn du ohne diese eine Person nicht kannst, Need Your Love, entdecke neue Musik auf Deutschlands Hitradio RTL. Gleich ab nach Hause mit Pink und Walk Me Home. Perfekter Track zum Feierabend machen, würde ich sagen.
1: Und hier der RTL-Verkehrsreport. Vorsicht auf der A8 Luxemburg Richtung Saarlouis. Zwischen Merzig und Rehlingen. Hier ist die linke Spur wegen einer Unfallaufnahme blockiert. Und Vorsicht, es sind Personen auf der Fahrbahn. Dann geht's auf die A13 Schengen Richtung Pétange. In Höhe Schifflange liegen Gegenstände auf der Überholspur. Und auch auf der A602 liegen Gegenstände Trier Richtung Longich. Zwischen Trier Verteilerkreis und Trier Ehrang. Dann gibt's eine Tagesbaustelle auf der A1 Luxemburg Richtung Trier. In Höhe Wasserbillig ist die Überholspur gesperrt. Und auf der A1 Saarbrücken Richtung Trier zwischen Holz und Kreuzerbrücken ist die rechte Spur gesperrt. Gute Fahrt!
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Jetzt habe ich Joe für dich. Hier ist End of Beginning.

Sound of Silence hier im Snow Roll Mix. Das ist Deutschlands Hitradio RTL und das ist eine mega coole Aktion von unseren DFB-Männern. Warum die in den USA eine WM-Busfahrt spendieren, das hörst du gleich um 10 vor 3 in RTL aktuell. Das hier ist Olivia Dien für dich. Man, I need die Band.

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1: Ich bin Philipp Ringe, guten Tag. Schnelleres Internet für Millionen. Die Bundesregierung will den Glasfaserausbau beschleunigen und dafür ein entsprechendes Gesetz einmal gründlich umkrempeln. Zoe Tassovali.
2: Ein Problem heute. Oft endet die Glasfaserleitung schon im Keller oder vor dem Haus. Künftig sollen Anbieter deshalb leichter auch die letzten Meter bis in die Wohnung verlegen dürfen. Außerdem sollen Genehmigungen schneller erteilt werden, damit Bauarbeiten früher starten können. Auch entlang von Bahnstrecken soll der Ausbau von Mobilfunknetzen einfacher werden. Die Bundesregierung hofft, dass Haushalte und Unternehmen so schneller an leistungsfähige Internetanschlüsse kommen.
1: Reichlich Zündstoff heute im Kanzleramt, denn Union und SPD kommen mit Gewerkschaften und Arbeitgebern zusammen. Spitzentreffen, es geht um Reformen, damit die Wirtschaft im Land Tempo bekommt. Konkret beschlossen wird wahrscheinlich noch nichts, aber immerhin ein Fahrplan könnte schon mal festgelegt werden. Katrin Müller.
3: Beim gemeinsamen Spargelessen am Abend haben Spitzenpolitiker von Union und SPD nochmal Einigkeit demonstriert. Im Kanzleramt dürfte es dann aber weniger harmonisch zugehen. Beim Treffen mit den Arbeitgebern und Gewerkschaften soll es vor allem um die Themen Arbeitsmarkt, Sozialreformen, Steuern und Bürokratieabbau gehen. Auch die Wirtschaftsweise Veronika Grimm drängt auf grundlegende Reformen. Demnach befindet sich die deutsche Wirtschaft in einer langen Schwächephase.
1: Eurofighter und Gigaflieger, die ILA 2026, die internationale Luftausstellung am BER, startet ihre Motoren. Über 100 Flugzeuge und Hubschrauber sind in diesem Jahr dabei, vom A380 bis hin zum Bundeswehrhubschrauber. Rund 750 Aussteller aus fast 40 Ländern sind vor Ort, darunter ist auch viel Militärtechnik, also zum Beispiel Drohnen. Bis übermorgen dürfen erstmal nur Fachbesucher rauf, Samstag und Sonntag dann alle. Hin und her im Iran-Krieg. Nach neuen gegenseitigen Angriffen hat US-Präsident Trump jetzt erneut gedroht. Denn das Regime in Teheran habe zu lange gebraucht, um einen großartigen Deal auszuhandeln. Jetzt müsste es die Konsequenzen tragen, schrieb Trump auf Social Media. Außerdem erklärte er das iranische Militär einmal mehr für besiegt. Richtig schöne Aktion unserer DFB-Männer, denn die spendieren 600 Fans eine kostenlose Busfahrt zum WM-Gruppenspiel gegen Ecuador. Kapitän Joshua Kimmich und seine Kollegen übernehmen die Fahrtkosten von New York zur Arena in East Rutherford. Hintergrund ist der Ärger über die Ticketpreise im Nahverkehr rund um die WM-Spielorte. Aktuell werden $150 für Hin- und Rückfahrt verlangt. Normal kostet die Strecke knapp $13. 104.6 RTL, immer 10 Minuten früher auf den Punkt informiert.
4: Für Luxemburg, Trier, die Eifel und das Saarland. Den Nachmittag hindurch wird die Bewölkung und der Wind immer dichter. Daraus entwickeln sich zum Teil kräftige Schauer und Gewitter. Auflockerungen mit sonnigen Momenten sind selten und die maximalen Temperaturen bewegen sich zwischen 11 Grad in der Eifel und im Uessling und bis zu 17 Grad an Saar und Mosel. Morgen beginnt der Tag freundlich und meist trocken. Im Laufe des Tages verdichten sich die Wolken, dann kann es auch mal regnen. Da ist bei Höchstwerten zwischen 13 und 18 Grad. Und hier der RTL-Verkehrsreport. Vorsicht auf der A1 Saarbrücken-Trier. In Höhe Kreuz Saarbrücken sind in beiden Richtungen Wildschweine auf der Fahrbahn. Bitte langsam machen. Auf der A13 Schengen Richtung Pittusch in Höhe Schifflonsch liegen Gegenstände auf der Überholspur. Und Vorsicht auf der A64 Trier Richtung Luxemburgstadt zwischen Trier und der Sauertalbrücke. Hier liegen Gegenstände auf allen Fahrspuren. Allen unterwegs, egal wo es hingeht, gute und auch sichere Fahrt.
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0: 15 Uhr haben wir es. Ich wünsche dir einen entspannten, was ist heute? Mittwoch. Mittwoch Feierabend. Chris am Nachmittag für dich da. Noch bis 19 Uhr. 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

0: Die besten neuen Hits hier, Tame Impala, Jenny mit Dracula. Hier ist ein Deutschlandhit-Radio RTL. Chris am Nachmittag mit Katrin, die ist ganz kurz vorm Feierabend.
1: Bis halb vier immer.
0: Halb vier, ja geil. Perfekte Zeit, um sich in die dicksten Staus zu stellen, oder?
1: Wenn ich im Homeoffice bin, nicht. Aber ansonsten ist echt mega anstrengend.
0: Ey, mein Beileid an alle, die es jeden Tag haben. Das ist wirklich nicht so geil.
1: Vergessen.
0: Immerhin sind die Backstreet Boys jetzt mit dabei. Kommt gut nach Hause.

0: NF mit dem besten neuen Hits 4 auf Deutschlands Hitradio RTL. Wow, Fußballfans sind schon ganz aufgeregt. Morgen geht's endlich los. WM 2026
1: ja,
0: startet.
1: Ja, es ist soweit.
0: Verena aus der Morgenshow, Fähnchen schon am Auto, so ein WM-Fähnchen?
1: Nein, niemals. Auf gar keinen Fall. Du?
2: Nein, ich auch nicht.
1: Aber
2: ich gar nicht mit.
1: Die Frage ist ja, was kostet so ein wilder Fan-Merch? Ja. Das zocken wir diese Woche bei der Preis ist nice in der WM-Edition. Wir hatten schon eine Irokesen-Perücke, wir hatten einen Trinkhelm, wir hatten einen Lego-Pokal. Also gerne her mit den wildesten Fanartikeln. 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
0: Das ist ja mal ganz lustig, weil entweder ist es super teuer oder super billig.
1: Ja, immer eins davon.
0: Es gibt nur eins davon. Also Arno und die Morgencrime wird lustig wieder. 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Und das hier ist Taylor Swift mit Opalite.

0: Schlierabends, Deutschland sind Radio RTL, gestern live in Frankfurt gespielt, jetzt mit einem großen Koffer in Deutschland unterwegs, spielt ihr gleich Leonie mit Don't Worry.
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2: Luxemburg, Trier, die Eifel und das Saarland, guten Tag. Der Trierer Stadtrat berät heute erneut über die geplanten Windkraftanlagen im Stadtwald. Die Windkraftpläne sorgen seit Monaten für Diskussionen. Während die Stadt auf gesetzliche Vorgaben zum Ausbau erneuerbarer Energien verweist und bereits mehrere Standorte genehmigt wurden, gibt es Widerstand von Bürgerinitiativen. Wie der SWR berichtet, kritisieren sie die Rodung von Waldflächen und befürchten Nachteile für Anwohner, Natur und Landschaft. Für ein Bürgerbegehren wurden bereits mehr als 5000 Unterschriften gesammelt. Die Völklinger Hütte ist mit dem Merian Icon Award ausgezeichnet worden. Julia Siegel mit den Einzelheiten.
3: Mit dem erstmals vergebenen Preis ehrt das renommierte Reisemagazin Merian besondere Leistungen in der Reisebranche. Die Jury würdigte die ehemalige Industrieanlage als außergewöhnliches Reiseziel mit großer Innovationskraft. Wie der SR berichtet, hat insbesondere die Hochöfen-Skyline des einstigen Eisenwerks, das sich inzwischen zu einem Mix aus Ausstellungsort, Urban Art Space und Event-Location gewandelt hat, die Juroren überzeugt.
2: Nach dem heutigen Streik soll die Saarbahn ab morgen mit Betriebsbeginn um 4 Uhr wieder planmäßig verkehren. Wie der SR berichtet, war der Busverkehr von den Arbeitsniederlegungen nicht betroffen. Auch der Start des Probebetriebs der neuen Tram-Trains verschiebt sich um einen Tag und beginnt nun erst morgen. Geplant sind zunächst 3 Fahrten am Morgen sowie 7 weitere Fahrten am Mittag auf der Strecke zwischen Römerkastell und Siedlerheim. Auf der Luxemburger A1 hat ein Unfall im Tunnel Howald heute Morgen zu erheblichen Verkehrsbehinderungen geführt. Gegen 9.50 Uhr meldete die Verkehrsüberwachung Zita die Kollision von 2 Autos. In Fahrtrichtung Trier war der Tunnel zeitweise komplett gesperrt, wodurch sich ein mehrere Kilometer langer Stau bildete, der sich bis auf Teile der A1, A3, A4 und A6 ausdehnte. 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
4: Hier der RTL-Verkehrsreport. Vorsicht in Düdelange in der Route de Luxembourg. Hier kam es zu einem Unfall in Höhe der Esso-Tankstelle. 2 Autos sind hier involviert. Eine Spur ist blockiert. Es staut sich. Eine Baustelle befindet sich auf der A1 Luxemburg Richtung Trier in Höhe Wasserbillig. Hier ist die Überholspur wegen Wartungsarbeiten gesperrt. Auf der A1 Saarbrücken Richtung Trier zwischen Holz und Kreuz Saarbrücken ist die rechte Spur wegen Grünpflege noch gesperrt. Und auf der A6 Mannheim Richtung Saarbrücken zwischen Waldmoor und Homburg ist die rechte Spur wegen der Tagesbaustelle momentan noch gesperrt. Alle Infos, die gibt es auch online über rtlradio.de. Allen unterwegs, gute Fahrt!
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3: Jetzt. Boah, wenn es als Schauspielerin so gut läuft, dass du mit einem Song aus deiner Prime-Videoserie direkt in den Charts landest. Also dann hast du es wirklich geschafft. Ella Bright ist das passiert. Habe ich jetzt für dich mit Girl That I Am hier auf RTL.

Das sind die besten neuen Hits auf Deutschland zu Radio RTL, Kamrat mit Hug Yourself. Und das sind doch mal gute News, denn die Bundesregierung, die will jetzt Millionen ausgeben für schnelleres Internet. Also schneller streamen, schneller zocken, schneller shoppen. Wie genau, was da geplant ist, hörst du gleich um 10 vor 4 in RTL aktuell. Und jetzt habe ich Nico Santos hier mit All Time High.

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0: 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Ich bin Philipp Ringe, guten Tag. Konkret beschlossen wird wohl noch nichts, immerhin einen Fahrplan könnte es aber geben. Spitzentreffen im Kanzleramt heute. Union und SPD setzen sich mit Gewerkschaften und Arbeitgebern an einen Tisch. Es geht um mögliche Reformen, um Deutschlands Wirtschaft wieder in Schwung zu bringen. Katrin Müller.
1: Beim gemeinsamen Spargelessen am Abend haben Spitzenpolitiker von Union und SPD nochmal Einigkeit demonstriert. Im Kanzleramt dürfte es dann aber weniger harmonisch zugehen. Beim Treffen mit den Arbeitgebern und Gewerkschaften soll es vor allem um die Themen Arbeitsmarkt, Sozialreformen, Steuern und Bürokratieabbau gehen. Auch die Wirtschaftsweise Veronika Grimm drängt auf grundlegende Reformen. Demnach befindet sich die deutsche Wirtschaft in einer langen Schwächephase. Wegen der Ölkrise infolge des Iran-Kriegs wird wohl auch für dieses Jahr nur ein Mini-Wachstum erwartet.
0: Schneller streamen, shoppen und zocken. Die Bundesregierung will den Glasfaserausbau beschleunigen und hat dafür eine entsprechende Gesetzesreform beschlossen. Mehr weiß Zoe Tassovali.
2: Ein Problem heute. Oft endet die Glasfaserleitung schon im Keller oder vor dem Haus. Künftig sollen Anbieter deshalb leichter auch die letzten Meter bis in die Wohnung verlegen dürfen. Außerdem sollen Genehmigungen schneller erteilt werden, damit Bauarbeiten früher starten können. Auch entlang von Bahnstrecken soll der Ausbau von Mobilfunknetzen einfacher werden. Die Bundesregierung hofft, dass Haushalte und Unternehmen so schneller an leistungsfähige Internetanschlüsse kommen.
0: Ein Komiker könnte vielleicht das höchste Staatsamt in Deutschland besetzen. Harpe Kerkeling als Bundespräsident finden bereits Zehntausende ziemlich gut. Eine Online-Petition hat jetzt zumindest schon mal mehr als 20.000 Unterstützer zusammen. Denn Deutschland braucht an der Spitze keine Parteitaktik, sondern eine Persönlichkeit, die das Land würdig repräsentiert, heißt es in der Petition. Und mit seiner Rede in der Gedenkstätte Buchenwald im April habe Kerkeling bewiesen, dass er Tiefe habe. Noch Bundespräsident Steinmeier gibt das Amt ja ab. Die Wahl ist für den 30. Januar angesetzt. Ein Nachfolger oder eine Nachfolgerin steht noch nicht fest. Richtig schöne Aktion unserer DFB-Männer, denn die spendieren 600 Fans eine kostenlose Busfahrt zum WM-Gruppenspiel gegen Ecuador. Kapitän Joshua Kimmich und seine Kollegen übernehmen die Fahrtkosten von New York zur Arena in East Rutherford. Hintergrund ist der Ärger über die Ticketpreise im Nahverkehr rund um die WM-Spielorte. Aktuell werden $150 für Hin- und Rückfahrt verlangt. Normal kostet die Strecke knapp $13. 104.6 RTL immer 10 Minuten früher auf den Punkt informiert.
3: Für Luxemburg-Trier, die Eifel und das Saarland. Den Nachmittag hindurch wird die Bewölkung und der Wind immer dichter. Daraus entwickeln sich zum Teil kräftige Schauer und Gewitter. Auflockerungen mit sonnigen Momenten sind selten und die maximalen Temperaturen bewegen sich zwischen 11 Grad in der Eifel und im Ösling und bis zu 17 Grad an Saar und Mosel. Morgen beginnt der Tag freundlich und meist trocken. Im Laufe des Tages verdichten sich die Wolken, dann kann es auch mal regnen. Da ist bei Höchstwerten zwischen 13 und 18 Grad. Hier der RTL-Verkehrsreport. Vorsicht in Düdelange in Höhe der Esso-Tankstelle kam es zu einem Unfall. Eine Spur ist hier blockiert. Auf der A1 Trier Richtung Saarbrücken zwischen Tholey-Hasborn und Eppelborn ist die linke Fahrspur wegen der Tagesbaustelle gesperrt. Und es staut sich an der Baustelle auf der A620 Saarlouis Richtung Saarbrücken zwischen Völklingen und Saarbrücken-Gersweiler. Alle Infos, die gibt es auch online über rtlradio.de. Allen unterwegs eine gute Fahrt.
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2: 16 Uhr haben wir es an diesem Donnerstag. Hier ist Chris am Nachmittag für dich und es gibt Fitzek for free. 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

0: RTL Deutschland Hitradio. Chris am Nachmittag hier mit den besten neuen Hits bei dir im Auto. Teddy Swims, Mr. Know-It-All und Lian. Die gönnen sich die Show auf der Autobahn. Ey, Feierabend oder Urlaub?
1: Nee, wir machen nur Feierabend.
0: Achso, aber zu zweit im Auto, höre ich das richtig?
1: Ja, genau.
0: Jetzt wollen wir natürlich wissen, Fahrgemeinschaft oder ist es dein Freund?
1: Das ist mein Freund.
0: Achso, okay. Ich dachte, du nimmst deinen Kollegen mit und dein Freund hört das jetzt ganz eifersüchtig im Radio und denkt sich so, ah, warte mal, wie nimmt die denn da mit? Ey, dann hat einen schönen Feierabend. Danke, dass ihr die Show hört, ja?
1: Dankeschön. Tschüss.

David Guetta, Bibi Rexha, RTL Deutschland, Sid Radio. Das war eine Überraschung für Taylor Swift-Fans. Die hat nämlich bei der Premiere von Toy Story 5 in L.A. ganz überraschend ihren neuen Song zum Film zum ersten Mal live am Klavier performt. Gleich überrascht sie dich hier auf RTL und zwar mit ihrer neuen Elizabeth Taylor. Und vorher gibt's noch Coldplay. Feels Like I'm Falling in Love.

0: Ist in Ordnung, oder? Elizabeth Taylor, Taylor Swift auf Deutschland Zit Radio RTL. Entdecke neue Musik an diesem Mittwochnachmittag. Und gleich habe ich Kings of Leon für dich.
1: Hier der RTL-Verkehrsreport. Vorsicht in Düdelange in der Route de Luxembourg. Hier kam es zu einem Unfall in Höhe der Esso-Tankstelle. Zwei Autos sind hier involviert. Eine Spur ist blockiert, es staut sich. Eine Baustelle befindet sich auf der 1 Luxemburg Richtung Trier in Höhe Wasserbillig. Hier ist die Überholspur wegen Wartungsarbeiten gesperrt. Auf der 1 Saarbrücken Richtung Trier zwischen Holz und Kreuz Saarbrücken ist die rechte Spur wegen Grünpflege noch gesperrt. Und auf der A6 Mannheim Richtung Saarbrücken zwischen Waldmoor und Homburg ist die rechte Spur wegen der Tagesbaustelle momentan noch gesperrt. Alle Infos, die gibt es auch online über rtlradio.de. Allen unterwegs, gute Fahrt!
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Alex Vaughn, Deutschland, Hitradio RTL. 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Jetzt Sarah Larsson hier, Lars Schleif.

RTL Deutschland Hitradio mit Harry Styles und As It Was und der Traum von den eigenen vier Wänden. Da bleibt für viele bei uns in Deutschland weiter ein Traum, übrigens auch inklusive mir, denn eine eigene Wohnung oder sogar ein eigenes Haus, das ist für die meisten von uns wirklich mittlerweile unbezahlbar. Alle neuesten Infos gleich 10 vor 5 RTL aktuell. Jetzt die besten neuen Hits für dich hier, Olivia Rodrigo, Drop Dead. Ey, Mieter forever, oder?

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1: Ich bin Philipp Ringe, guten Tag. Schnelleres Internet für Millionen. Die Bundesregierung will den Glasfaserausbau beschleunigen und dafür ein entsprechendes Gesetz einmal gründlich umkrempeln. Zoe Tassovali.
2: Ein Problem heute. Oft endet die Glasfaserleitung schon im Keller oder vor dem Haus. Künftig sollen Anbieter deshalb leichter auch die letzten Meter bis in die Wohnung verlegen dürfen. Außerdem sollen Genehmigungen schneller erteilt werden, damit Bauarbeiten früher starten können. Auch entlang von Bahnstrecken soll der Ausbau von Mobilfunknetzen einfacher werden. Die Bundesregierung hofft, dass Haushalte und Unternehmen so schneller an leistungsfähige Internetanschlüsse kommen.
1: Die eigenen vier Wände sind für viele mittlerweile unbezahlbar. Das zeigt jetzt eine Umfrage von Finanzexperten. Dabei ist der Wunsch nach Wohnungseigentum weiter ungebrochen. Zoe Tassovali.
2: Bis zum Eigenheim ist es für viele ein langer Weg. Laut der Umfrage brauchte etwa jeder Dritte mehr als 10 Jahre, um genug Geld für Kauf oder Bau zurückzulegen. Gleichzeitig planen Kaufinteressenten inzwischen mit deutlich höheren Budgets als noch vor einem Jahr. Interessant ist aber auch der Blick zurück. Wer bereits gekauft hatte, sagt heute oft, dass der Schritt am Ende leichter war als vorher gedacht. Rund 3/4 der Eigentümer beschreiben den Kauf rückblickend als mittel- bis sehr gut leistbar.
1: Eurofighter und Gigaflieger, die ILA 2026, die internationale Luftausstellung am BER, startet ihre Motoren. Über 100 Flugzeuge und Hubschrauber sind in diesem Jahr dabei, vom A380 bis hin zum Bundeswehrhubschrauber. Rund 750 Aussteller aus fast 40 Ländern sind vor Ort, darunter ist auch viel Militärtechnik, also zum Beispiel Drohnen. Bis übermorgen dürfen erstmal nur Fachbesucher rauf, Samstag und Sonntag dann alle. Hin und her im Iran-Krieg. Nach neuen gegenseitigen Angriffen hat US-Präsident Trump jetzt erneut gedroht. Denn das Regime in Teheran habe zu lange gebraucht, um einen großartigen Deal auszuhandeln. Jetzt müsse es die Konsequenzen tragen, schrieb Trump auf Social Media. Außerdem erklärte er das iranische Militär einmal mehr für besiegt. Richtig schöne Aktion unserer DFB-Männer, denn die spendieren 600 Fans eine kostenlose Busfahrt zum WM-Gruppenspiel gegen Ecuador. Kapitän Joshua Kimmich und seine Kollegen übernehmen die Fahrtkosten von New York zur Arena in East Rutherford. Hintergrund ist der Ärger über die Ticketpreise im Nahverkehr rund um die WM-Spielorte. Aktuell werden $150 für Hin- und Rückfahrt verlangt. Normal kostet die Strecke knapp $13. 104.6 RTL, immer 10 Minuten früher auf den Punkt informiert.
3: Für Luxemburg, Trier, die Eifel und das Saarland. Wechselhaft geht's in den Feierabend. Teilweise ist es trocken mit sonnigen Momenten. Teilweise regnet es bei aktuell 14 bis 16 Grad. In der Nacht sind zunächst noch Schauer unterwegs, dann lockern die Wolken immer mehr auf. Dabei fallen die Temperaturen auf 8 bis 3 Grad. Und morgen beginnt der Tag freundlich und meist trocken. Im Laufe des Tages verdichten sich die Wolken wieder, dann kann es auch mal regnen. Die Höchstwerte liegen an Saar, Mosel und Alzette zwischen 13 und 18 Grad. Und hier der RTL-Verkehrsreport auf der A1 Trier Richtung Saarbrücken zwischen Tholey-Hasborn und Eppelborn ist die linke Spur gesperrt. Auf der A6 Salon Richtung Luxemburgstadt zwischen Erdekapellen und Marmar ist die Überholspur gesperrt. Auf der A620 Saarlouis Richtung Saarbrücken zwischen Völklingen und Saarbrücken-Gersweiler 5 Kilometer staut es sich hier an einer Baustelle. Und den aktuellen Verkehrsservice gibt's online über rtlradio.de. Gute und sichere Fahrt!
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2: Mittwoch, Feierabend um 17 Uhr. Hier ist Chris am Nachmittag mit Fitzek for Free. 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

0: Deutschlands Hitradio RTL hier mit Chris am Nachmittag und Katrin jetzt in der Show. Na, was geht bei dir zum Feierabend?
1: Ich habe gerade meinen Hund gebürstet.
0: Sehr schön. Willst du mich auch noch bürsten? Ich bräuchte auch noch eine Bürste. Ich wollte heute zum Friseur und der war nicht da. Ja. Also mein Stammfriseur. Und dann muss ich jetzt morgen hin. Deswegen sehe ich jetzt ein bisschen zerzaust aus.
1: Das ist eine neue Hundebürste.
0: Sehr gut.

0: Montag, RTL Deutschland sind Radio. Boah, morgen geht's los. Wir freuen uns alle riesig auf den Start der Fußballweltmeisterschaft.
1: Ja, ja.
0: Wir reden aus der Morgenschuh. Klingt noch ein bisschen.
1: Geht so. Naja, ich wollte ein bisschen Euphorie zeigen auch.
0: Achso. Okay. Juhu, yeah. Morgen geht's mehr los. Wir freuen uns. So, und es gibt ja rund um die WM einfach super viele Artikel. Ob man die braucht oder nicht, ist ein bisschen die Frage. Die Frage ist natürlich vor allem, was sie kosten.
1: So ganz verrücktes Fangedöns. Ja. Simon und ich raten die Preise bei der Preis ist nice in dieser Woche. Fußball. Fan-Artikel-Edition. Ja. Morgen früh geht's weiter, gerne mitraten, 5 nach 8.
0: 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Und das hier ist Taylor Swift mit A Fade of Ophelia.

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0: Tommy im Philips-Hier-Mix. Hier ist Deutschlands Hitradio RTL. Und ich würde sagen, gleich machen wir mal was gegen diese Schafskälte bei uns in Deutschland mit neuem Sommersound aus Florida.
1: Hier der RTL-Verkehrsreport. Auf der A1 Dreh Richtung Luxemburg-Stadt in Höhe Senningerberg stehen defektes Auto auf der Pannenspur. Auf der A6 Wetzerbrücken Richtung Kaiserslautern zwischen Saarbrücken-Vechingen und St. Ingbert-Mitte kommt es nach einem Unfall zu Behinderungen. Auf der A6 Richtung Kaiserslautern zwischen der Grumbachtalbrücke und St. Ingbert-West, auch hier kam es zu einem Unfall. Und auf der A6 Wetzerbrücken Richtung Kaiserslautern zwischen Homburg und Waldmoor, auch hier befindet sich eine ungesicherte Unfall. Stelle auf der Standspur. Auf der A620 Saarbrücken Richtung Salul zwischen Völklingen-Werden und Wattgassen, auch hier gab es einen Unfall. Allen unterwegs, egal wo es hingeht, gute und sichere Fahrt.
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2: Jetzt. Ey, Eisheiligen im Mai, voll reingehauen, ne? Genau in der richtigen Woche. Schafskälte kommt ja meist Mitte Juni. Was soll ich sagen? Guck mal aufs Thermometer. Dieses Jahr auch pünktlich zugeschlagen. Ja, was machen wir dagegen? Ich würde sagen, wir gönnen uns fette Sommerhits aus Florida, oder? Ist das ein Plan? Dominik Feig versorgt uns jetzt mit White Keys.

0: RTL Deutschland, Hitradio. Und gleich um 18.30 Uhr haben wir wieder Promi-Alarm bei den RTL-Fernsehkollegen. Rebecca Mier hat nämlich heute einen absoluten Megastar im RTL-Exklusiv-Interview.
1: Es geht um Shakira. 16 Jahre nach ihrem letzten WM-Song macht sie es noch einmal bei der WM-Eröffnung in Mexico City live vor Milliarden Zuschauern weltweit. Und was sie uns aber vorher verraten hat, das gibt es heute Abend bei Exklusiv um 18.30 Uhr. Ich freue mich auf euch.
0: Ja, sei auf jeden Fall mit dabei. Vor bei mir noch die Top 6 zum 6. Also bleib bei RTL, gönne jetzt die besten neuen Hits hier.

0: Ich bin Philipp Ringel, guten Tag. Konkret beschlossen wird wohl noch nichts, immerhin einen Fahrplan könnte es aber geben. Spitzentreffen im Kanzleramt heute. Union und SPD setzen sich mit Gewerkschaften und Arbeitgebern an einen Tisch. Es geht um mögliche Reformen, um Deutschlands Wirtschaft wieder in Schwung zu bringen. Katrin Müller.
1: Beim gemeinsamen Spargelessen am Abend haben Spitzenpolitiker von Union und SPD nochmal Einigkeit demonstriert. Im Kanzleramt dürfte es dann aber weniger harmonisch zugehen. Beim Treffen mit den Arbeitgebern und Gewerkschaften soll es vor allem um die Themen Arbeitsmarkt, Sozialreformen, Steuern und Bürokratieabbau gehen. Auch die Wirtschaftsweise Veronika Grimm drängt auf grundlegende Reformen. Demnach befindet sich die deutsche Wirtschaft in einer langen Schwächephase. Wegen der Ölkrise infolge des Irankriegs wird wohl auch für dieses Jahr nur ein Mini-Wachstum erwartet.
0: Schnelleres Internet für Millionen. Die Bundesregierung will den Glasfaserausbau beschleunigen und dafür ein entsprechendes Gesetz einmal gründlich umkrempeln. Zoe Tassovali.
2: Ein Problem heute. Oft endet die Glasfaserleitung schon im Keller oder vor dem Haus. Künftig sollen Anbieter deshalb leichter auch die letzten Meter bis in die Wohnung verlegen dürfen. Außerdem sollen Genehmigungen schneller erteilt werden, damit Bauarbeiten früher starten können. Auch entlang von Bahnstrecken soll der Ausbau von Mobilfunknetzen einfacher werden. Die Bundesregierung hofft, dass Haushalte und Unternehmen so schneller an leistungsfähige Internetanschlüsse kommen.
0: Über 130.000 Verbraucher haben sich inzwischen in die Sammelklage gegen die Amazon Prime Preiserhöhung eingetragen. Das hat die Verbraucherzentrale NRW jetzt mitgeteilt. Betroffene können sich aber weiterhin beteiligen. Der Hintergrund: Amazon hatte 2022 den Preis für Prime in Deutschland erhöht. Aus Sicht der Verbraucherschützer rechtswidrig. Landgericht und Oberlandesgericht Düsseldorf haben der Verbraucherzentrale bereits Recht gegeben. Amazon hat aber Revision beim Bundesgerichtshof eingelegt. Deshalb ist das Urteil noch nicht rechtskräftig. Richtig schöne Aktion unserer DFB-Männer, denn die spendieren 600 Fans eine kostenlose Busfahrt zum WM-Gruppenspiel gegen Ecuador. Kapitän Joshua Kimmich und seine Kollegen übernehmen die Fahrtkosten von New York zur Arena in East Rutherford. Hintergrund ist der Ärger über die Ticketpreise im Nahverkehr rund um die WM-Spielorte. Aktuell werden $150 für Hin- und Rückfahrt verlangt. Normal kostet die Strecke knapp $13. 104.6 RTL, immer 10 Minuten früher auf den Punkt informiert.
3: Für Luxemburg, Trier, die Eifel und das Saarland. Wechselnd bewölkt geht's in den Abend. Abgesehen von einzelnen Schauern bleibt's trocken. Auch die Sonne ist hin und wieder noch zu sehen, bei aktuell um die 15 Grad. In der Nacht sind zunächst noch einzelne Schauer möglich. Dann lockern die Wolken auf. Die Temperaturen fallen auf 8 bis 3 Grad. Und morgen beginnt der Tag freundlich und meist trocken. Im Laufe des Tages verdichten sich die Wolken. Dann kann's auch mal regnen. Das bei Höchstwerten an Saar, Mosel und AZ zwischen 13 und 18 Grad. Und hier der RTL-Verkehrsreport auf der A1 Trier Richtung Luxemburg-Stadt. In Höhe Senningerberg stehende fettes Auto. Auf der A4 Esch Richtung Luxemburg-Stadt zwischen der Auffahrt Esch-Lallunge und der Anschlussstelle Esch kam es zu einem Unfall. Eine Spur ist hier blockiert. Auf der A6 Metzerbrücken Richtung Kaiserslautern zwischen Krumbach-Talbrücke und St. Ingbert West kam es zu einem Unfall. Und auf der A620 Richtung Saarlouis zwischen Völklingen-Werden und Wattgassen befindet sich eine ungesicherte Unfallstelle.
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2: 18 Uhr durch bei uns in Deutschland. Ich wünsche dir einen feinen Mittwochfeierabend mit mir, Chris am Nachmittag. Und Fitzek for Free, ja, gewinnt Tickets für Deutschlands erfolgreichsten Thriller, Bestseller-Autor. Erlebt die Mega-Show, Mega-Jubiläumshow vor allem. 20 Jahre Sebastian Fitzek live am 8. August in Berlin. Die nächsten Tickets morgen früh ab 7 bei Arno und der Morgencrew. Und jetzt die Top 6 um 6. Bleibt Angels Above Me von Stick Figure und MBD an der Spitze. Wir starten den Countdown mit Platz 6. Hier ist die neue BTS. Das ist Wim.
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Das war's wohl mit der 1. Tickficker MBD fallen von der 1 auf die 5 heute mit Angels Above Me. Das sind die Top 6 um 6 hier auf RTL Deutschlands Hit Radio. Und wir checken natürlich, wer sich jetzt die 1 holt, ne? Macht's Alex Vaughan mit Fever Dream? Oder holen sich Bibi Rexha und Faithless die Proposition zurück mit New Religion? Auch noch mit im Rennen ist die neue Ariana Grande. Hate That I Made You Love Me. Also einer von denen wird's. Sie nicht. Dafür öffnet sie morgen die WM. Shakira mit Burna Boy und dem offiziellen FIFA-Hit Die Die. Die vier hier. Besten neuen Hits.

0: Fever Dream, Alex Worm klärt sich die 2 in den Top 6 um 6. Hier ist RTL, Deutschlands Hitradio, jetzt mit Sonja in der Show. Ich höre Kinder im Hintergrund. Bist du noch arbeiten und bist Erzieherin um die Zeit oder sind es deine eigenen?
1: Um Gottes Willen. Nein, es sind meine eigenen um die Zeit.
0: Okay, klingt auf jeden Fall ein bisschen nach Garten-Action, ehrlich gesagt.
1: Tatsächlich ist es das, ja. Wir tanzen gerade im Regen.
0: Ach super, ja, muss ja auch mal sein. So kann man das Wetter doch auch feiern, die Schafskälte hier in Deutschland, oder?
1: Auf jeden Fall.
0: Ich habe die Eins des Tages für euch.
1: Ariana Grande.
0: Ganz genau, mit Hate, When I Made You Love Me, die besten neuen Hits.

0: Top 6 um 6 Finale hier auf Deutschland mit Radio RTL mit der ganz neuen 1. Ariana Grande, Hate That I Made You Love Me. So, und gleich habe ich einen krassen Hit von 2004 bei mir in der Show auf Deutschland mit Radio. Freu dich auf K-Maru, Fam Like You.
1: Hier der RTL-Verkehrsreport auf der A1 Drehrichtung Luxemburg-Stadt in Höhe Senningerberg steht ein defektes Auto. Dann geht's auf die A6 Luxemburg Richtung Arlon. Am Zessinger Kreuz kam es zu einem Unfall. Die Fahrzeuge stehen auf der Pannenspur. Dann geht's ins Saarland auf die A6 Metzerbrück in Richtung Kaiserslautern zwischen Homburg und Waldmoor. Hier stehen defekte LKW, die Standspur ist blockiert. Und auf der B269N über Herrn Bundesgrenze Richtung Ensdorf in Höhe Linzlerhof stehen defektes Auto. Und auf der A602 Longichen Richtung Trier in Höhe Trier-Ehren kommt es zu Behinderungen wegen einer Unfallaufnahme. Gute

Leonie, Deutschlands Hitradio RTL. 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

Crew. Morgen um kurz nach 6:30. Also darfst du nicht verpassen, am großen WM-Starttag Deutschlands lustigste Morgensendung an. Und das hier sind die besten neuen Hits bei mir am Nachmittag. Olivia Dean mit Man I

0: Dermot Kennedy, Deutschlands Hitradio RTL. Hier ist Chris auf dem Weg in den Mittwochfeierabend. Ey, und Romina hat auf jeden Fall noch Action.
1: Ich spiele jetzt noch mit meiner Tochter ein bisschen und dann mache ich sie Bett fertig. So sieht mein Feierabend aus.
0: Und dann hast du danach dann richtig Feierabend wahrscheinlich, ne?
1: Richtig.
0: Ich würde sagen, dann wird Zeit, sich mal selbst zu umarmen. Hug yourself. Macht Kamrad gleich mit dir nach Sophie and the Giants.

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0: Duell. Ich bin Philipp Ringe, guten Abend. Konkret beschlossen wird wohl noch nichts, immerhin einen Fahrplan könnte es aber geben. Spitzentreffen im Kanzleramt heute. Union und SPD setzen sich mit Gewerkschaften und Arbeitgebern an einen Tisch. Es geht um mögliche Reformen, um Deutschlands Wirtschaft wieder in Schwung zu bringen. Katrin Müller.
1: Beim gemeinsamen Spargelessen am Abend haben Spitzenpolitiker von Union und SPD nochmal Einigkeit demonstriert. Im Kanzleramt dürfte es dann aber weniger harmonisch zugehen. Beim Treffen mit den Arbeitgebern und Gewerkschaften soll es vor allem um die Themen Arbeitsmarkt, Sozialreformen, Steuern und Bürokratieabbau gehen. Auch die Wirtschaftsweise Veronika Grimm drängt auf grundlegende Reformen. Demnach befindet sich die deutsche Wirtschaft in einer langen Schwächephase. Wegen der Ölkrise infolge des Iran-Kriegs wird wohl auch für dieses Jahr nur ein Mini-Wachstum erwartet.
0: Schneller streamen, shoppen und zocken. Die Bundesregierung will den Glasfaserausbau beschleunigen und hat dafür eine entsprechende Gesetzesreform beschlossen. Mehr weiß Saui Tassovali.
2: Ein Problem heute. Oft endet die Glasfaserleitung schon im Keller oder vor dem Haus. Künftig sollen Anbieter deshalb leichter auch die letzten Meter bis in die Wohnung verlegen dürfen. Außerdem sollen Genehmigungen schneller erteilt werden, damit Bauarbeiten früher starten können. Auch entlang von Bahnstrecken soll der Ausbau von Mobilfunknetzen einfacher werden. Die Bundesregierung hofft, dass Haushalte und Unternehmen so schneller an leistungsfähige Internetanschlüsse kommen.
0: Und daneben will die Bundesregierung den Luftverkehr in den nächsten Jahren deutlich stärken. Kanzler Merz hat das auf der Internationalen Luft- und Raumfahrtausstellung am BER angekündigt. Geplant sind Fördermittel und auch Entlastungen in Höhe von 500 Millionen Euro pro Jahr. Die ILA läuft noch bis Sonntag. Rund 750 Aussteller aus fast 40 Ländern sind auf dem Messegelände in der Nähe von Berlin zu Gast. Tragisches Busunglück in Oberbayern. Im Landkreis Dachau ist ein Reisebus mit Schulkindern mit einem Linienbus zusammengekracht. Ein Kind kam dabei ums Leben. Oliver Obanke.
3: Unterwegs waren Schülerinnen und Schüler einer zweiten Klasse. Ein Kind starb bei dem Unfall, wie die Polizei am späten Nachmittag bestätigt hat. Weitere Kinder und eine Lehrerin wurden teils schwer verletzt. Die beiden Busse sind bei Hebertshausen in einer Kurve zusammengestoßen. Im Linienbus waren keine Fahrgäste. Beide Busfahrer haben nach dem Unfall freiwillig einen Alkoholtest gemacht, der bestätigt hat, dass beide nüchtern waren. Was genau zu dem Unfall geführt hat, ist bislang unklar.
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4: RTL Wetter. Für Luxemburg, Trier, die Eifel und das Saarland. Wechselnd bewölkt geht's in den Abend. Abgesehen von einzelnen Schauern bleibt's trocken. Auch die Sonne ist hin und wieder noch zu sehen, bei aktuell um die 15 Grad. In der Nacht sind zunächst noch einzelne Schauer möglich. Dann lockern die Wolken auf. Die Temperaturen fallen auf 8 bis 3 Grad. Und morgen beginnt der Tag freundlich und meist trocken. Im Laufe des Tages verdichten sich die Wolken. Dann kann's auch mal regnen. Das bei Höchstwerten an Saar, Mosel und Alzette zwischen 13 und 18 Grad. Und hier der RTL-Verkehrsreport. Vorsicht auf der A6 Metzerbrücke in Richtung Kaiserslautern. Zwischen Homburg und Waldmoor stehen defekte LKW. Dann geht's auf die A8 Neunkirchen Richtung Saarlouis zwischen Merchweiler und Kreuzerbrücken. Hier liegen Gegenstände auf der rechten Fahrbahn. Auf der A620 Saarlouis Richtung Saarbrücken zwischen Völklingen und Saarbrücken-Klarental. Hier befindet sich eine ungesicherte Unfallstelle im Baustellenbereich. Gute Fahrt!
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0: Ich bin Philipp Ringe und das sind die wichtigsten Meldungen des Tages. Schneller streamen, shoppen und zocken. Die Bundesregierung will den Glasfaserausbau beschleunigen und hat dafür eine entsprechende Gesetzesreform beschlossen. Mehr weiß Zoe Tassovali.
1: Ein Problem heute. Oft endet die Glasfaserleitung schon im Keller oder vor dem Haus. Künftig sollen Anbieter deshalb leichter auch die letzten Meter bis in die Wohnung verlegen dürfen. Außerdem sollen Genehmigungen schneller erteilt werden, damit Bauarbeiten früher starten können. Auch entlang von Bahnstrecken soll der Ausbau von Mobilfunknetzen einfacher werden. Die Bundesregierung hofft, dass Haushalte und Unternehmen so schneller an leistungsfähige Internetanschlüsse kommen.
0: Und daneben will die Bundesregierung den Luftverkehr in den nächsten Jahren deutlich stärken. Kanzler Merz hat das auf der Internationalen Luft- und Raumfahrtausstellung am BER angekündigt. Geplant sind Fördermittel und auch Entlastungen in Höhe von 500 Millionen Euro pro Jahr. Die ILA läuft noch bis Sonntag. Rund 750 Aussteller aus fast 40 Ländern sind auf dem Messegelände in der Nähe von Berlin zu Gast. Tragisches Busunglück in Oberbayern. Im Landkreis Dachau ist ein Reisebus mit Schulkindern mit einem Linienbus zusammengekracht. Ein Kind kam dabei ums Leben. Oliver Obanke.
2: Unterwegs waren Schülerinnen und Schüler einer zweiten Klasse. Ein Kind starb bei dem Unfall, wie die Polizei am späten Nachmittag bestätigt hat. Weitere Kinder und eine Lehrerin wurden teils schwer verletzt. Die beiden Busse sind bei Hebertshausen in einer Kurve zusammengestoßen. Im Linienbus waren keine Fahrgäste. Beide Busfahrer haben nach dem Unfall freiwillig einen Alkoholtest gemacht, der bestätigt hat, dass beide nüchtern waren. Was genau zu dem Unfall geführt hat, ist bislang unklar.
0: Ein Komiker könnte vielleicht das höchste Staatsamt in Deutschland besetzen. Harpe Kerkeling als Bundespräsident finden bereits Zehntausende ziemlich gut. Eine Online-Petition hat jetzt zumindest schon mal mehr als 20.000 Unterstützer zusammen. Denn Deutschland braucht an der Spitze keine Parteitaktik, sondern eine Persönlichkeit, die das Land würdig repräsentiert, heißt es in der Petition. Und mit seiner Rede in der Gedenkstätte Buchenwald im April habe Kerkeling bewiesen, dass er Tiefe habe. Noch Bundespräsident Steinmeier gibt das Amt ja ab. Die Wahl ist für den 30. Januar angesetzt. Ein Nachfolger oder eine Nachfolgerin steht noch nicht fest. Über 130.000 Verbraucher haben sich inzwischen in die Sammelklage gegen die Amazon Prime Preiserhöhung eingetragen. Das hat die Verbraucherzentrale NRW jetzt mitgeteilt. Betroffene können sich aber weiterhin beteiligen. Der Hintergrund: Amazon hatte 2022 den Preis für Prime in Deutschland erhöht. Aus Sicht der Verbraucherschützer rechtswidrig. Landgericht und Oberlandesgericht Düsseldorf haben der Verbraucherzentrale bereits Recht gegeben. Amazon hat aber Revision beim Bundesgerichtshof eingelegt. Deshalb ist das Urteil noch nicht rechtskräftig. Und das waren die wichtigsten Meldungen des Tages. 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
3: Wetter. Für Luxemburg, Trier, die Eifel und das Saarland. Es ist wechselnd bewölkt. Abgesehen von einzelnen Schauern bleibt es trocken. Dabei sinken die Temperaturen auf 8 bis 3 Grad. Tagsüber ist es zunächst freundlich und meist trocken. Am Nachmittag verdichten sich die Wolken, dann kann es auch mal regnen. Die Höchstwerte liegen zwischen 13 Grad in der Eifel und im Uessling und bis zu 18 Grad können es an Saar und Mosel werden. Hier noch die Verkehrsinformationen. Auf der A1 Luxemburg Richtung Trier. Wegen Bauarbeiten ist die Fahrbahn am Gasbericher Kreuz verengt. Dann geht's auf die A1 Saarbrücken Richtung Trier zwischen Mehring und dem Rastplatz Mehringer Höhe. Hier ist die linke Fahrbahn gesperrt. Auf der A6 Mannheim-Saarbrücken in Höhe der Grumbachtalbrücke kommt es in beiden Richtungen zu Behinderungen wegen einer Baustelle. Und auf der A8 Saarlouis Richtung Luxemburg zwischen Perlborg und der Moseltalbrücke ist wegen Bauarbeiten die rechte Spur gesperrt. Gute Fahrt!
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0: Ich bin Philipp Ringe und das sind die wichtigsten Meldungen des Tages. Schneller streamen, shoppen und zocken. Die Bundesregierung will den Glasfaserausbau beschleunigen und hat dafür eine entsprechende Gesetzesreform beschlossen. Mehr weiß Zoe Tassovali.
1: Ein Problem heute. Oft endet die Glasfaserleitung schon im Keller oder vor dem Haus. Künftig sollen Anbieter deshalb leichter auch die letzten Meter bis in die Wohnung verlegen dürfen. Außerdem sollen Genehmigungen schneller erteilt werden, damit Bauarbeiten früher starten können. Auch entlang von Bahnstrecken soll der Ausbau von Mobilfunknetzen einfacher werden. Die Bundesregierung hofft, dass Haushalte und Unternehmen so schneller an leistungsfähige Internetanschlüsse kommen.
0: Und daneben will die Bundesregierung den Luftverkehr in den nächsten Jahren deutlich stärken. Kanzler Merz hat das auf der Internationalen Luft- und Raumfahrtausstellung am BER angekündigt. Geplant sind Fördermittel und auch Entlastungen in Höhe von 500 Millionen Euro pro Jahr. Die ILA läuft noch bis Sonntag. Rund 750 Aussteller aus fast 40 Ländern sind auf dem Messegelände in der Nähe von Berlin zu Gast. Tragisches Busunglück in Oberbayern. Im Landkreis Dachau ist ein Reisebus mit Schulkindern mit einem Linienbus zusammengekracht. Ein Kind kam dabei ums Leben. Oliver Obanke.
2: Unterwegs waren Schülerinnen und Schüler einer zweiten Klasse. Ein Kind starb bei dem Unfall, wie die Polizei am späten Nachmittag bestätigt hat. Weitere Kinder und eine Lehrerin wurden teils schwer verletzt. Die beiden Busse sind bei Hebertshausen in einer Kurve zusammengestoßen. Im Linienbus waren keine Fahrgäste. Beide Busfahrer haben nach dem Unfall freiwillig einen Alkoholtest gemacht, der bestätigt hat, dass beide nüchtern waren. Was genau zu dem Unfall geführt hat, ist bislang unklar.
0: Ein Komiker könnte vielleicht das höchste Staatsamt in Deutschland besetzen. Harpe Kerkeling als Bundespräsident finden bereits Zehntausende ziemlich gut. Eine Online-Petition hat jetzt zumindest schon mal mehr als 20.000 Unterstützer zusammen. Denn Deutschland braucht an der Spitze keine Parteitaktik, sondern eine Persönlichkeit, die das Land würdig repräsentiert, heißt es in der Petition. Und mit seiner Rede in der Gedenkstätte Buchenwald im April habe Kerkeling bewiesen, dass er Tiefe habe. Noch Bundespräsident Steinmeier gibt das Amt ja ab. Die Wahl ist für den 30. Januar angesetzt. Ein Nachfolger oder eine Nachfolgerin steht noch nicht fest. Über 130.000 Verbraucher haben sich inzwischen in die Sammelklage gegen die Amazon Prime Preiserhöhung eingetragen. Das hat die Verbraucherzentrale NRW jetzt mitgeteilt. Betroffene können sich aber weiterhin beteiligen. Der Hintergrund: Amazon hatte 2022 den Preis für Prime in Deutschland erhöht. Aus Sicht der Verbraucherschützer rechtswidrig. Landgericht und Oberlandesgericht Düsseldorf haben der Verbraucherzentrale bereits Recht gegeben. Amazon hat aber Revision beim Bundesgerichtshof eingelegt. Deshalb ist das Urteil noch nicht rechtskräftig. Und das waren die wichtigsten Meldungen des Tages. 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
3: Wetter. Für Luxemburg-Trier, die Eifel und das Saarland. Es ist wechselnd bewölkt. Abgesehen von einzelnen Schauern bleibt es trocken. Dabei sinken die Temperaturen auf 8 bis 3 Grad. Tagsüber ist es zunächst freundlich und meist trocken. Am Nachmittag verdichten sich die Wolken, dann kann es auch mal regnen. Die Höchstwerte liegen zwischen 13 Grad in der Eifel und im Ösling und bis zu 18 Grad können es an Saar und Mosel werden. Hier noch die Verkehrsinformationen. Auf der A1 Luxemburg Richtung Trier. Wegen Bauarbeiten ist die Fahrbahn am Gasbericher Kreuz verengt. Dann geht's auf die A1 Saarbrücken Richtung Trier zwischen Mehring und dem Rastplatz Mehringer Höhe. Hier ist die linke Fahrbahn gesperrt. Auf der A6 Mannheim-Saarbrücken in Höhe der Grumbachtalbrücke kommt es in beiden Richtungen zu Behinderungen wegen einer Baustelle. Und auf der A8 Saarlouis Richtung Luxemburg zwischen Perlborg und der Moseltalbrücke ist wegen Bauarbeiten die rechte Spur gesperrt. Gute Fahrt!
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0: Ich bin Philipp Ringe und das sind die wichtigsten Meldungen des Tages. Schneller streamen, shoppen und zocken. Die Bundesregierung will den Glasfaserausbau beschleunigen und hat dafür eine entsprechende Gesetzesreform beschlossen. Mehr weiß Zoe Tassovali.
1: Ein Problem heute. Oft endet die Glasfaserleitung schon im Keller oder vor dem Haus. Künftig sollen Anbieter deshalb leichter auch die letzten Meter bis in die Wohnung verlegen dürfen. Außerdem sollen Genehmigungen schneller erteilt werden, damit Bauarbeiten früher starten können. Auch entlang von Bahnstrecken soll der Ausbau von Mobilfunknetzen einfacher werden. Die Bundesregierung hofft, dass Haushalte und Unternehmen so schneller an leistungsfähige Internetanschlüsse kommen.
0: Und daneben will die Bundesregierung den Luftverkehr in den nächsten Jahren deutlich stärken. Kanzler Merz hat das auf der Internationalen Luft- und Raumfahrtausstellung am BER angekündigt. Geplant sind Fördermittel und auch Entlastungen in Höhe von 500 Millionen Euro pro Jahr. Die ILA läuft noch bis Sonntag. Rund 750 Aussteller aus fast 40 Ländern sind auf dem Messegelände in der Nähe von Berlin zu Gast. Tragisches Busunglück in Oberbayern. Im Landkreis Dachau ist ein Reisebus mit Schulkindern mit einem Linienbus zusammengekracht. Ein Kind kam dabei ums Leben. Oliver Obanke.
2: Unterwegs waren Schülerinnen und Schüler einer zweiten Klasse. Ein Kind starb bei dem Unfall, wie die Polizei am späten Nachmittag bestätigt hat. Weitere Kinder und eine Lehrerin wurden teils schwer verletzt. Die beiden Busse sind bei Hebertshausen in einer Kurve zusammengestoßen. Im Linienbus waren keine Fahrgäste. Beide Busfahrer haben nach dem Unfall freiwillig einen Alkoholtest gemacht, der bestätigt hat, dass beide nüchtern waren. Was genau zu dem Unfall geführt hat, ist bislang unklar.
0: Ein Komiker könnte vielleicht das höchste Staatsamt in Deutschland besetzen. Harpe Kerkeling als Bundespräsident finden bereits Zehntausende ziemlich gut. Eine Online-Petition hat jetzt zumindest schon mal mehr als 20.000 Unterstützer zusammen. Denn Deutschland braucht an der Spitze keine Parteitaktik, sondern eine Persönlichkeit, die das Land würdig repräsentiert, heißt es in der Petition. Und mit seiner Rede in der Gedenkstätte Buchenwald im April habe Kerkeling bewiesen, dass er Tiefe habe. Noch Bundespräsident Steinmeier gibt das Amt ja ab. Die Wahl ist für den 30. Januar angesetzt. Ein Nachfolger oder eine Nachfolgerin steht noch nicht fest. Über 130.000 Verbraucher haben sich inzwischen in die Sammelklage gegen die Amazon Prime Preiserhöhung eingetragen. Das hat die Verbraucherzentrale NRW jetzt mitgeteilt. Betroffene können sich aber weiterhin beteiligen. Der Hintergrund: Amazon hatte 2022 den Preis für Prime in Deutschland erhöht. Aus Sicht der Verbraucherschützer rechtswidrig. Landgericht und Oberlandesgericht Düsseldorf haben der Verbraucherzentrale bereits Recht gegeben. Amazon hat aber Revision beim Bundesgerichtshof eingelegt. Deshalb ist das Urteil noch nicht rechtskräftig. Und das waren die wichtigsten Meldungen des Tages. 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
3: Wetter. Für Luxemburg-Trier, die Eifel und das Saarland. Es ist wechselnd bewölkt. Abgesehen von einzelnen Schauern bleibt es trocken. Dabei sinken die Temperaturen auf 8 bis 3 Grad. Tagsüber ist es zunächst freundlich und meist trocken. Am Nachmittag verdichten sich die Wolken, dann kann es auch mal regnen. Die Höchstwerte liegen zwischen 13 Grad in der Eifel und im Ösling und bis zu 18 Grad können es an Saar und Mosel werden. Hier noch die Verkehrsinformationen. Auf der A1 Luxemburg Richtung Trier. Wegen Bauarbeiten ist die Fahrbahn am Gasbericher Kreuz verengt. Dann geht's auf die A1 Saarbrücken Richtung Trier zwischen Mehring und dem Rastplatz Mehringer Höhe. Hier ist die linke Fahrbahn gesperrt. Auf der A6 Mannheim-Saarbrücken in Höhe der Grumbachtalbrücke kommt es in beiden Richtungen zu Behinderungen wegen einer Baustelle. Und auf der A8 Saarlouis Richtung Luxemburg zwischen Perlborg und der Moseltalbrücke ist wegen Bauarbeiten die rechte Spur gesperrt. Gute Fahrt!
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0: Ich bin Philipp Ringe und das sind die wichtigsten Meldungen des Tages. Schneller streamen, shoppen und zocken. Die Bundesregierung will den Glasfaserausbau beschleunigen und hat dafür eine entsprechende Gesetzesreform beschlossen. Mehr weiß Zoe Tassovali.
1: Ein Problem heute. Oft endet die Glasfaserleitung schon im Keller oder vor dem Haus. Künftig sollen Anbieter deshalb leichter auch die letzten Meter bis in die Wohnung verlegen dürfen. Außerdem sollen Genehmigungen schneller erteilt werden, damit Bauarbeiten früher starten können. Auch entlang von Bahnstrecken soll der Ausbau von Mobilfunknetzen einfacher werden. Die Bundesregierung hofft, dass Haushalte und Unternehmen so schneller an leistungsfähige Internetanschlüsse kommen.
0: Und daneben will die Bundesregierung den Luftverkehr in den nächsten Jahren deutlich stärken. Kanzler Merz hat das auf der Internationalen Luft- und Raumfahrtausstellung am BER angekündigt. Geplant sind Fördermittel und auch Entlastungen in Höhe von 500 Millionen Euro pro Jahr. Die ILA läuft noch bis Sonntag. Rund 750 Aussteller aus fast 40 Ländern sind auf dem Messegelände in der Nähe von Berlin zu Gast. Tragisches Busunglück in Oberbayern. Im Landkreis Dachau ist ein Reisebus mit Schulkindern mit einem Linienbus zusammengekracht. Ein Kind kam dabei ums Leben. Oliver Obanke.
2: Unterwegs waren Schülerinnen und Schüler einer zweiten Klasse. Ein Kind starb bei dem Unfall, wie die Polizei am späten Nachmittag bestätigt hat. Weitere Kinder und eine Lehrerin wurden teils schwer verletzt. Die beiden Busse sind bei Hebertshausen in einer Kurve zusammengestoßen. Im Linienbus waren keine Fahrgäste. Beide Busfahrer haben nach dem Unfall freiwillig einen Alkoholtest gemacht, der bestätigt hat, dass beide nüchtern waren. Was genau zu dem Unfall geführt hat, ist bislang unklar.
0: Ein Komiker könnte vielleicht das höchste Staatsamt in Deutschland besetzen. Harpe Kerkeling als Bundespräsident finden bereits Zehntausende ziemlich gut. Eine Online-Petition hat jetzt zumindest schon mal mehr als 20.000 Unterstützer zusammen. Denn Deutschland braucht an der Spitze keine Parteitaktik, sondern eine Persönlichkeit, die das Land würdig repräsentiert, heißt es in der Petition. Und mit seiner Rede in der Gedenkstätte Buchenwald im April habe Kerkeling bewiesen, dass er Tiefe habe. Noch Bundespräsident Steinmeier gibt das Amt ja ab. Die Wahl ist für den 30. Januar angesetzt. Ein Nachfolger oder eine Nachfolgerin steht noch nicht fest. Über 130.000 Verbraucher haben sich inzwischen in die Sammelklage gegen die Amazon Prime Preiserhöhung eingetragen. Das hat die Verbraucherzentrale NRW jetzt mitgeteilt. Betroffene können sich aber weiterhin beteiligen. Der Hintergrund: Amazon hatte 2022 den Preis für Prime in Deutschland erhöht. Aus Sicht der Verbraucherschützer rechtswidrig. Landgericht und Oberlandesgericht Düsseldorf haben der Verbraucherzentrale bereits Recht gegeben. Amazon hat aber Revision beim Bundesgerichtshof eingelegt. Deshalb ist das Urteil noch nicht rechtskräftig. Und das waren die wichtigsten Meldungen des Tages. 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
3: Wetter. Für Luxemburg, Trier, die Eifel und das Saarland. Es ist wechselnd bewölkt. Abgesehen von einzelnen Schauern bleibt es trocken. Dabei sinken die Temperaturen auf 8 bis 3 Grad. Tagsüber ist es zunächst freundlich und meist trocken. Am Nachmittag verdichten sich die Wolken, dann kann es auch mal regnen. Die Höchstwerte liegen zwischen 13 Grad in der Eifel und im Ösling und bis zu 18 Grad können es an Saar und Mosel werden. Hier noch die Verkehrsinformationen. Auf der A1 Luxemburg Richtung Trier. Wegen Bauarbeiten ist die Fahrbahn am Gasbericher Kreuz verengt. Dann geht's auf die A1 Saarbrücken Richtung Trier zwischen Mehring und dem Rastplatz Mehringer Höhe. Hier ist die linke Fahrbahn gesperrt. Auf der A6 Mannheim-Saarbrücken in Höhe der Grumbachtalbrücke kommt es in beiden Richtungen zu Behinderungen wegen einer Baustelle. Und auf der A8 Saarlouis Richtung Luxemburg zwischen Perlborg und der Moseltalbrücke ist wegen Bauarbeiten die rechte Spur gesperrt. Gute Fahrt!
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1: Ich bin Philipp Ringe und das sind die wichtigsten Meldungen des Tages. Schneller streamen, shoppen und zocken. Die Bundesregierung will den Glasfaserausbau beschleunigen und hat dafür eine entsprechende Gesetzesreform beschlossen. Mehr weiß Zoe Tassovali.
2: Ein Problem heute. Oft endet die Glasfaserleitung schon im Keller oder vor dem Haus. Künftig sollen Anbieter deshalb leichter auch die letzten Meter bis in die Wohnung verlegen dürfen. Außerdem sollen Genehmigungen schneller erteilt werden, damit Bauarbeiten früher starten können. Auch entlang von Bahnstrecken soll der Ausbau von Mobilfunknetzen einfacher werden. Die Bundesregierung hofft, dass Haushalte und Unternehmen so schneller an leistungsfähige Internetanschlüsse kommen.
1: Und daneben will die Bundesregierung den Luftverkehr in den nächsten Jahren deutlich stärken. Kanzler Merz hat das auf der Internationalen Luft- und Raumfahrtausstellung am BER angekündigt. Geplant sind Fördermittel und auch Entlastungen in Höhe von 500 Millionen Euro pro Jahr. Die ILA läuft noch bis Sonntag. Rund 750 Aussteller aus fast 40 Ländern sind auf dem Messegelände in der Nähe von Berlin zu Gast. Tragisches Busunglück in Oberbayern. Im Landkreis Dachau ist ein Reisebus mit Schulkindern mit einem Linienbus zusammengekracht. Ein Kind kam dabei ums Leben. Oliver Obanke.
3: Unterwegs waren Schülerinnen und Schüler einer zweiten Klasse. Ein Kind starb bei dem Unfall, wie die Polizei am späten Nachmittag bestätigt hat. Weitere Kinder und eine Lehrerin wurden teils schwer verletzt. Die beiden Busse sind bei Hebertshausen in einer Kurve zusammengestoßen. Im Linienbus waren keine Fahrgäste. Beide Busfahrer haben nach dem Unfall freiwillig einen Alkoholtest gemacht, der bestätigt hat, dass beide nüchtern waren. Was genau zu dem Unfall geführt hat, ist bislang unklar.
1: Ein Komiker könnte vielleicht das höchste Staatsamt in Deutschland besetzen. Harpe Kerkeling als Bundespräsident finden bereits Zehntausende ziemlich gut. Eine Online-Petition hat jetzt zumindest schon mal mehr als 20.000 Unterstützer zusammen. Denn Deutschland braucht an der Spitze keine Parteitaktik, sondern eine Persönlichkeit, die das Land würdig repräsentiert, heißt es in der Petition. Und mit seiner Rede in der Gedenkstätte Buchenwald im April habe Kerkeling bewiesen, dass er Tiefe habe. Noch Bundespräsident Steinmeier gibt das Amt ja ab. Die Wahl ist für den 30. Januar angesetzt. Ein Nachfolger oder eine Nachfolgerin steht noch nicht fest. Über 130.000 Verbraucher haben sich inzwischen in die Sammelklage gegen die Amazon Prime Preiserhöhung eingetragen. Das hat die Verbraucherzentrale NRW jetzt mitgeteilt. Betroffene können sich aber weiterhin beteiligen. Der Hintergrund: Amazon hatte 2022 den Preis für Prime in Deutschland erhöht. Aus Sicht der Verbraucherschützer rechtswidrig. Landgericht und Oberlandesgericht Düsseldorf haben der Verbraucherzentrale bereits Recht gegeben. Amazon hat aber Revision beim Bundesgerichtshof eingelegt. Deshalb ist das Urteil noch nicht rechtskräftig. Und das waren die wichtigsten Meldungen des Tages. 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
4: RTL Wetter. Für Luxemburg-Trier, die Eifel und das Saarland. Es ist wechselnd bewölkt. Abgesehen von einzelnen Schauern bleibt es trocken. Dabei sinken die Temperaturen auf 8 bis 3 Grad. Tagsüber ist es zunächst freundlich und meist trocken. Am Nachmittag verdichten sich die Wolken, dann kann es auch mal regnen. Die Höchstwerte liegen zwischen 13 Grad in der Eifel und im Uessling und bis zu 18 Grad können es an Saar und Mosel werden. Hier noch die Verkehrsinformationen. Auf der A1 Luxemburg Richtung Trier. Wegen Bauarbeiten ist die Fahrbahn am Gasbericher Kreuz verengt. Dann geht's auf die A1 Saarbrücken Richtung Trier. Zwischen Mehring und dem Rastplatz Mehringer Höhe, hier ist die linke Fahrbahn gesperrt. Auf der A6 Mannheim-Saarbrücken in Höhe der Grumbachtalbrücke kommt es in beiden Richtungen zu Behinderungen wegen einer Baustelle. Und auf der A8 Saarlouis Richtung Luxemburg zwischen Perlborg und der Moseltalbrücke ist wegen Bauarbeiten die rechte Spur gesperrt. Gute Fahrt!
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0: Tag. Ich bin Philipp Ringe und das sind die wichtigsten Meldungen des Tages. Das Warten hat ein Ende. Heute startet die Fußball-Weltmeisterschaft 2026 offiziell ins Turnier. Mit dem großen Eröffnungsspiel im legendären Aztekenstadion von Mexiko-Stadt. Co-Gastgeber Mexiko legt als erstes los und spielt gegen Südafrika. Vor Anpfiff gibt's aber noch eine große Eröffnungsshow. Unter anderem Popstar Shakira wird den WM-Song singen. Los geht's dann um 21 Uhr unserer Zeit. Das ZDF überträgt das Spiel live. Am Sonntag spielt dann die DFB-Elf in Houston, Texas gegen Curaçao. Der Tankrabatt wird nicht verlängert. Wie die Bild berichtet, haben sich die Fraktionen von Union und SPD darauf geeinigt. Er wird damit wohl zum Ende des Monats auslaufen. Der Tankrabatt gilt ja seit dem 1. Mai. Die Steuersenkung um knapp 17 Cent pro Liter soll ja für Entlastung an den Zapfsäulen sorgen und die Spritpreise drücken. Der Rabatt habe auch gut gewirkt, sei aber finanzpolitisch nicht sinnvoll, so der Unionsfraktionsvize Sepp Müller. In der aktuellen Lage, Schulden dafür aufzunehmen, könne man sich nicht leisten. Stuttgart 21 könnte noch mal länger dauern und auch noch mal teurer werden. Wie die Stuttgarter Zeitung aus Bahnkreisen erfahren haben will, rechnet der Konzern mit weiteren Kosten von mindestens 2 bis 3 Milliarden Euro. Bis jetzt liegen die Kosten insgesamt für das Langzeitbauprojekt laut Bahn bei rund 11,3 Milliarden Euro. Erst vor kurzem berichteten ja mehrere Medien, dass sich die Eröffnung des Bahnhofs noch mal nach hinten verschieben könnte, auf Ende 2031. Das wäre dann eine Verspätung von 12 Jahren. Tragisches Busunglück in Oberbayern. Im Landkreis Dachau ist ein Reisebus mit Schulkindern mit einem Linienbus zusammengekracht. Ein Kind kam dabei ums Leben. Oliver Obanke.
1: Unterwegs waren Schülerinnen und Schüler einer zweiten Klasse. Ein Kind starb bei dem Unfall, wie die Polizei am späten Nachmittag bestätigt hat. Weitere Kinder und eine Lehrerin wurden teils schwer verletzt. Die beiden Busse sind bei Hebertshausen in einer Kurve zusammengestoßen. Im Linienbus waren keine Fahrgäste. Beide Busfahrer haben nach dem Unfall freiwillig einen Atemalkoholtest gemacht, der bestätigt hat, dass beide nüchtern waren. Was genau zu dem Unfall geführt hat, ist bislang unklar.
0: Ein Komiker könnte vielleicht das höchste Staatsamt in Deutschland besetzen. Harpe Kerkeling als Bundespräsident finden bereits Zehntausende ziemlich gut. Eine Online-Petition hat jetzt zumindest schon mal mehr als 20.000 Unterstützer zusammen. Denn Deutschland braucht an der Spitze keine Parteitaktik, sondern eine Persönlichkeit, die das Land würdig repräsentiert, heißt es in der Petition. Und mit seiner Rede in der Gedenkstätte Buchenwald im April habe Kerkeling bewiesen, dass er Tiefe habe. Noch Bundespräsident Steinmeier gibt das Amt ja ab. Die Wahl ist für den 30. Januar angesetzt. Ein Nachfolger oder eine Nachfolgerin steht noch nicht fest. Und das waren die wichtigsten Meldungen des Tages. 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
2: Wetter. Für Luxemburg, Trier, die Eifel und das Saarland. Es ist wechselnd bewölkt. Abgesehen von einzelnen Schauern bleibt es trocken. Dabei sinken die Temperaturen auf 8 bis 3 Grad. Tagsüber ist es zunächst freundlich und meist trocken. Am Nachmittag verdichten sich die Wolken, dann kann es auch mal regnen. Die Höchstwerte liegen zwischen 13 Grad in der Eifel und im Uesslingen und bis zu 18 Grad können es an Saar und Mosel werden. Die Verkehrsinformationen. Auf der A1 Luxemburg Richtung Trier. Wegen Bauarbeiten ist die Fahrbahn am Gasbericher Kreuz verengt. Dann geht's auf die A1 Saarbrücken Richtung Trier. Zwischen Mehring und dem Rastplatz Mehringer Höhe. Hier ist die linke Fahrbahn gesperrt. Auf der A6 Mannheim-Saarbrücken in Höhe der Grumbachtalbrücke kommt es in beiden Richtungen zu Behinderungen wegen einer Baustelle. Und auf der A8 Saarlouis Richtung Luxemburg zwischen Perlborg und der Moseltalbrücke ist wegen Bauarbeiten die rechte Spur gesperrt. Gute Fahrt!
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1: Ich bin Philipp Ringe und das sind die wichtigsten Meldungen des Tages. Das Warten hat ein Ende. Heute startet die Fußball-Weltmeisterschaft 2026 offiziell ins Turnier. Mit dem großen Eröffnungsspiel im legendären Aztekenstadion von Mexiko statt. Co-Gastgeber Mexiko legt als erstes los und spielt gegen Südafrika. Vor Anpfiff gibt's aber noch eine große Eröffnungsshow. Unter anderem Popstar Shakira wird den WM-Song singen. Los geht's dann um 21 Uhr unserer Zeit. Das ZDF überträgt das Spiel live. Am Sonntag spielt dann die DFB-Elf in Houston, Texas gegen Curaçao. Der Tankrabatt wird nicht verlängert. Wie die Bild berichtet, haben sich die Fraktionen von Union und SPD darauf geeinigt. Er wird damit wohl zum Ende des Monats auslaufen. Der Tankrabatt gilt ja seit dem 1. Mai. Die Steuersenkung um knapp 17 Cent pro Liter soll ja für Entlastung an den Zapfsäulen sorgen und die Spritpreise drücken. Der Rabatt habe auch gut gewirkt, sei aber finanzpolitisch nicht sinnvoll, so der Unionsfraktionsvize Sepp Müller. In der aktuellen Lage, Schulden dafür aufzunehmen, könne man sich nicht leisten. Stuttgart 21 könnte noch mal länger dauern und auch noch mal teurer werden. Wie die Stuttgarter Zeitung aus Bahnkreisen erfahren haben will, rechnet der Konzern mit weiteren Kosten von mindestens 2 bis 3 Milliarden Euro. Bis jetzt liegen die Kosten insgesamt für das Langzeitbauprojekt laut Bahn bei rund 11,3 Milliarden Euro. Erst vor kurzem berichteten ja mehrere Medien, dass sich die Eröffnung des Bahnhofs noch mal nach hinten verschieben könnte, auf Ende 2031. Das wäre dann eine Verspätung von 12 Jahren. Tragisches Busunglück in Oberbayern. Im Landkreis Dachau ist ein Reisebus mit Schulkindern mit einem Linienbus zusammengekracht. Ein Kind kam dabei ums Leben. Oliver Obanke.
2: Unterwegs waren Schülerinnen und Schüler einer zweiten Klasse. Ein Kind starb bei dem Unfall, wie die Polizei am späten Nachmittag bestätigt hat. Weitere Kinder und eine Lehrerin wurden teils schwer verletzt. Die beiden Busse sind bei Hebertshausen in einer Kurve zusammengestoßen. Im Linienbus waren keine Fahrgäste. Beide Busfahrer haben nach dem Unfall freiwillig einen Alkoholtest gemacht, der bestätigt hat, dass beide nüchtern waren. Was genau zu dem Unfall geführt hat, ist bislang unklar.
1: Ein Komiker könnte vielleicht das höchste Staatsamt in Deutschland besetzen. Harpe Kerkeling als Bundespräsident finden bereits Zehntausende ziemlich gut. Eine Online-Petition hat jetzt zumindest schon mal mehr als 20.000 Unterstützer zusammen. Denn Deutschland braucht an der Spitze keine Parteitaktik, sondern eine Persönlichkeit, die das Land würdig repräsentiert, heißt es in der Petition. Und mit seiner Rede in der Gedenkstätte Buchenwald im April habe Kerkeling bewiesen, dass er Tiefe habe. Noch Bundespräsident Steinmeier gibt das Amt ja ab. Die Wahl ist für den 30. Januar angesetzt. Ein Nachfolger oder eine Nachfolgerin steht noch nicht fest. Und das waren die wichtigsten Meldungen des Tages. 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
3: RTL Wetter. Für Luxemburg-Trier, die Eifel und das Saarland. Es ist wechselnd bewölkt. Abgesehen von einzelnen Schauern bleibt es trocken. Dabei sinken die Temperaturen auf 8 bis 3 Grad. Tagsüber ist es zunächst freundlich und meist trocken. Am Nachmittag verdichten sich die Wolken, dann kann es auch mal regnen. Die Höchstwerte liegen zwischen 13 Grad in der Eifel und im Ösling und bis zu 18 Grad können es an Saar und Mosel werden. Hier noch die Verkehrsinformationen. Auf der A1 Luxemburg Richtung Trier. Wegen Bauarbeiten ist die Fahrbahn am Gasbericher Kreuz verengt. Dann geht's auf die A1 Saarbrücken Richtung Trier. Zwischen Mehring und dem Rastplatz Mehringer Höhe. Hier ist die linke Fahrbahn gesperrt. Auf der A6 Mannheim-Saarbrücken in Höhe der Grumbachtalbrücke kommt es in beiden Richtungen zu Behinderungen wegen einer Baustelle. Und auf der A8 Saarlouis Richtung Luxemburg zwischen Perlborg und der Moseltalbrücke ist wegen Bauarbeiten die rechte Spur gesperrt. Gute Fahrt!
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